0: Am Münchner Flughafen ist der Betrieb am Abend vorübergehend eingestellt worden. Wegen Brandgeruchs musste der Tower evakuiert werden. Starts und Landungen waren in der Zeit nicht möglich. Gebrannt hat es nach ersten Erkenntnissen wohl nicht. Offenbar gab es einen technischen Defekt. Kimi Antonelli hat den großen Preis der Formel 1 in Monaco gewonnen. Der Mercedes-Pilot kam vor Lewis Hamilton im Ferrari und Isaac Hadjar im Red Bull ins Ziel. Mit dem Sieg baut Antonelli seinen Vorsprung in der Gesamtwertung aus.
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1: Im Studio Gisa Weber. Der britische Premierminister Starmer, Kanzler Merz und Frankreichs Präsident Macron stellen sich hinter Präsident Zelenskys Idee für einen direkten Dialog mit Moskau. Das haben sie nach einem Vierertreffen in London erklärt. Bei persönlichen Gesprächen zwischen Kiew und Moskau sollten dann die USA und Europa mit am Tisch sitzen, hieß es weiter. Die Bemühungen um ein Ende des Ukraine-Kriegs waren zuletzt ins Stocken geraten. Die Beratungen in London sollen neuen Schwung in die Sache bringen. Der DGB-Vorstoß zu einer verpflichtenden Betriebsrente kommt bei der Union nicht gut an. Die Vorsitzende der Mittelstandsunion Konnemann warnt im Handelsblatt davor, dass dadurch Investitionen, Arbeitsplätze und Wachstum gefährdet würden. Der Vorschlag sorge vor allem für neue Belastungen für die Betriebe. Der SPD-Fraktionsvorsitzende Miersch betonte dagegen im Ersten:
2: Das ist ein Vorschlag, der meines Erachtens in die richtige Richtung geht. Aber ein Punkt muss man immer wieder sagen. Die gesetzliche Rente ist die Basis, ist die Grundlage für alles. Man kann daneben nicht willkürlich andere Dinge anschaffen, weil das wird nicht funktionieren am Ende.
1: Gekifft, dann hinter das Steuer gesetzt und einen Unfall gebaut. Das soll in Zukunft auch in der Unfallstatistik landen. Das Bundesverkehrsministerium will am Freitag einen Gesetzentwurf in den Bundesrat einbringen. Mehr von Tom Husse.
3: Damit soll untersucht werden, wie sich die Cannabis-Legalisierung auf die Sicherheit im Straßenverkehr auswirkt. Konkret geht es um schwere Unfälle, bei denen Cannabis im Spiel war. Da will das Verkehrsministerium dann genau untersuchen lassen, wie hoch der THC-Wert ist. Für Cannabis am Steuer gibt es bereits seit einiger Zeit einen gesetzlichen Grenzwert, ähnlich wie die Promillegrenze bei Alkohol.
1: Der Betrieb am Flughafen in München ist am Abend vorübergehend eingestellt worden. Die Mitarbeiter im Tower hatten Brandgeruch wahrgenommen. Das Gebäude wurde evakuiert. Flammen oder Rauch wurden nicht entdeckt. Grund war offenbar ein technischer Defekt. Noch in der Nacht wurden Starts und Landungen wieder aufgenommen. Tennisprofi Alexander Zverev hat seinen ersten Grand-Slam-Titel gewonnen. Im Finale der French Open bezwang er den Italiener Flavio Cobolli. Zverev erkämpfte sich in Paris in 5 Sätzen den Titel. Es ist der erste Grand-Slam-Titel für einen Deutschen bei den Männern seit 30 Jahren.
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1: Im Studio Gisa Weber, schönen guten Morgen. Der britische Premierminister Starmer, Kanzler Merz und Frankreichs Präsident Macron haben sich hinter den Vorschlag des ukrainischen Präsidenten Zelensky gestellt, direkt mit Russland über eine Waffenruhe zu sprechen. Nach Beratungen der vier europäischen Länderchefs in London erklärten sie, dass die USA und Europa aktiv an den Gesprächen beteiligt sein sollten. Ausgangspunkt für die Verhandlungen soll die aktuelle Frontlinie sein. Putin hatte ein persönliches Treffen mit Zelensky zuletzt abgelehnt. Eine verpflichtende Betriebsrente für alle. Dieser Vorstoß des Deutschen Gewerkschaftsbundes kommt in der Debatte über die geplante Rentenreform nicht überall gut an. Cornelius Dräger berichtet.
2: Die Vorsitzende der Mittelstandsunion Gitta Connemann warnt im Handelsblatt davor. Sie sagt, zusätzliche Finanzierungspflichten für Arbeitgeber sorgen vor allem für neue Belastungen für die Betriebe. Das gefährde Investitionen, Arbeitsplätze und Wachstum. Statt Zwang brauche es Anreize für die betriebliche Altersvorsorge. Der SPD-Fraktionsvorsitzende Matthias Miersch wiederum begrüßte den DGB-Vorschlag im ersten, machte aber auch deutlich, Basis müsse immer die gesetzliche Rente sein.
1: Gekifft, dann hinters Steuer gesetzt und einen Unfall gebaut. Das soll in Zukunft auch in der Unfallstatistik landen. Das Bundesverkehrsministerium will am Freitag einen Gesetzentwurf in den Bundesrat einbringen. Mehr von Tom Husse.
3: Damit soll untersucht werden, wie sich die Cannabis-Legalisierung auf die Sicherheit im Straßenverkehr auswirkt. Konkret geht es um schwere Unfälle, bei denen Cannabis im Spiel war. Da will das Verkehrsministerium dann genau untersuchen lassen, wie hoch der THC-Wert ist. Für Cannabis am Steuer gibt es bereits seit einiger Zeit einen gesetzlichen Grenzwert, ähnlich wie die Promillegrenze bei Alkohol.
1: Der Iran hat erstmals seit Anfang April wieder Raketen auf Israel geschossen. Im Norden und im Zentrum des Landes gab es Luftalarm. Laut israelischem Militär konnten alle Raketen abgefangen werden. Teheran nannte den Beschuss eine Warnung. Israel hatte zuvor die libanesische Hauptstadt Beirut angegriffen. Tennisprofi Alexander Zverev hat die French Open gewonnen. Er setzte sich im Finale in Paris gegen Flavio Cobolli aus Italien in 5 Sätzen durch. Es war der erste Grand-Slam-Titel für Zverev überhaupt und der erste für die deutschen Tennismänner seit dem Erfolg von Boris Becker 1996 bei den Australian Open.
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1: Im Studio Gisa Weber, schönen guten Morgen. Der britische Premierminister Starmer, Kanzler Merz und Frankreichs Präsident Macron stellen sich hinter Präsident Zelenskys Idee für einen direkten Dialog mit Moskau. Das haben sie nach einem Vierertreffen in London erklärt. Bei persönlichen Gesprächen zwischen Kiew und Moskau sollten dann die USA und Europa mit am Tisch sitzen, hieß es weiter. Die Bemühungen um ein Ende des Ukraine-Kriegs waren zuletzt ins Stocken geraten. Die Beratungen in London sollen neuen Schwung in die Sache bringen. Die Lage in Nahost eskaliert erneut. Erstmals seit Beginn der Waffenruhe Anfang April hat der Iran wieder Israel beschossen. Auslöser war ein Angriff Israels auf Vororte der libanesischen Hauptstadt Beirut. Damit habe Israel alle roten Linien überschritten, hieß es aus Teheran. Israel wiederum hat als Reaktion auf die neuen Raketenangriffe aus dem Iran auf Ziele in dem Land gefeuert. US-Präsident Trump hat in einem Telefonat am Abend noch versucht, Israel von einem Vergeltungsschlag abzuhalten. Eine verpflichtende Betriebsrente für alle. Dieser Vorstoß des Deutschen Gewerkschaftsbundes kommt in der Debatte über die geplante Rentenreform nicht überall gut an. Cornelius Dräger berichtet.
2: Die Vorsitzende der Mittelstandsunion Gitta Connemann warnt im Handelsblatt davor. Sie sagt, zusätzliche Finanzierungspflichten für Arbeitgeber sorgen vor allem für neue Belastungen für die Betriebe. Das gefährde Investitionen, Arbeitsplätze und Wachstum. Statt Zwang brauche es Anreize für die betriebliche Altersvorsorge. Der SPD-Fraktionsvorsitzende Matthias Miersch wiederum begrüßte den DGB-Vorschlag im ersten, machte aber auch deutlich, Basis müsse immer die gesetzliche Rente sein.
1: Am Münchner Flughafen ist der Betrieb am Abend vorübergehend eingestellt worden. Wegen Brandgeruchs musste der Tower evakuiert werden. Starts und Landungen waren in der Zeit nicht möglich. Gebrannt hat es nach ersten Erkenntnissen wohl nicht. Offenbar gab es einen technischen Defekt. Tennisprofi Alexander Zverev hat die French Open gewonnen. Er setzte sich im Finale in Paris gegen Flavio Cobolli aus Italien in 5 Sätzen durch. Es war der erste Grand-Slam-Titel für Zverev überhaupt und der erste für die deutschen Tennismänner seit dem Erfolg von Boris Becker 1996 bei den Australian Open.
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2: Im Studio Silas Quiring, schönen guten Morgen. Kanzler Merz, der britische Premierminister Starmer und Frankreichs Präsident Macron drängen auf direkte Gespräche zwischen Russland und der Ukraine. Das haben sie nach einem Treffen mit Präsident Zelensky in London erklärt. Gisa Weber berichtet.
3: Bei persönlichen Gesprächen zwischen Kiew und Moskau sollten dann die USA und Europa mit am Tisch sitzen, hieß es weiter. Ziel ist eine Waffenruhe und danach weitere Verhandlungen. Ausgangspunkt soll die aktuelle Frontlinie sein. Die Bemühungen um ein Ende des Ukraine-Kriegs waren zuletzt ins Stocken geraten. Die Beratungen in London sollen neuen Schwung in die Sache bringen. Präsident Zelensky hatte Kreml-Chef Putin zuletzt ein direktes Treffen vorgeschlagen. Der lehnte ab.
2: Die Lage in Nahost eskaliert erneut. Nachdem Israel Vororte von Beirut beschossen hat, feuerte der Iran erstmals seit Beginn der Waffenruhe wieder auf Ziele in Israel. Dem israelischen Militär zufolge konnten alle Raketen abgefangen werden. Als Reaktion flog Israel nun wieder Angriffe auf den Iran. Der DGB-Vorstoß zu einer verpflichtenden Betriebsrente kommt bei der Union nicht gut an. Die Vorsitzende der Mittelstandsunion Konnemann warnt im Handelsblatt vor neuen Belastungen für die Betriebe. Dadurch würden Investitionen, Arbeitsplätze und Wachstum gefährdet. Der SPD-Fraktionsvorsitzende Matthias Miersch betonte dagegen im Ersten:
4: Das ist ein Vorschlag, der meines Erachtens in die richtige Richtung geht. Aber ein Punkt muss man immer wieder sagen. Die gesetzliche Rente ist die Basis, ist die Grundlage für alles. Man kann daneben nicht willkürlich andere Dinge anschaffen, weil das wird nicht funktionieren am Ende.
2: Der Countdown zur Fußball-WM läuft. Heute bezieht die deutsche Fußballnationalmannschaft ihr Teamquartier im US-Bundesstaat North Carolina. Der deutsche Handel hofft wieder auf viel Umsatz zum Turnier. Bei der Heim-EM vor 2 Jahren waren es 3,8 Milliarden Euro. Tennisprofi Alexander Zverev hat seinen ersten Grand-Slam-Titel gewonnen. Im Finale der French Open bezwang er den Italiener Flavio Cobolli. Zverev erkämpfte sich in Paris in 5 Sätzen den Titel. Es ist auch der erste Männer-Grand-Slam-Titel für einen Deutschen seit 30 Jahren.
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5: Moin um 2 nach 6 geht ab mit der A2 Richtung Hannover. Zwischen Caesar und Thesen ist die nach Unfall gesperrt. Die Umleitung ab Caesar. Dann haben wir Groß-Santersleben. Galoppel, Galoppel. Da laufen auf der Hauptstraße 3 Pferde auf und neben der Fahrbahn. Blitzer. A2 Richtung Berlin. Höhe aller Ingersleben. A9 Richtung Berlin. Höhe Rastorf-Kackern. A36 Richtung Braunschweig. Höhe Wernigerode Nord. B4 zwischen Bad Harzburg und Torfhaus. B71 Ortsausgang Haldensleben Richtung Magdeburg. In Schönebeck auf dem Markt wird geblitzt, im Weißenfels, Seelauer Straße, Halle, Gimritzer Damm und Eislebener Straße, Blankenburg, Neue Halberstädter Straße. Noch was, die Rockline kostenfrei. 0800 1 640 640 oder per WhatsApp die Infos rockland.fm. Euch allen eine gute und sichere Fahrt.
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5: Sonne, Wolken in the Mix. Bis zu 27 Grad sind heute drin. Röpplingen am See bei Halle 11 Grad im Moment. Morgen ähnlich ein bisschen kühler.
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6: Machen wir erstmal Dehnungsübungen.
7: Ah, Kieferdehnung, ja. Rückendehnung, oh. Puppesdehnung, Van Halen dehnen mit Bob Seger, Nickelback, Ted Stanitzky, Rock'n'Roll macht alle doll.
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Das war das komatöse Wegkloppen, ne? Um 10 nach 6 am Montagmorgen, am 8. Juni. 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Komatös war das Wochenende aber auch, ne? Überall wurde gefeiert. Und ich sage überall, dann ist es überall. So viele Partys ohne Ende, wir waren mittendrin, ne? Freitagabend, die Bernburg Rocknacht. Samstagabend, Rock in Kolbitz. Wenn ihr gucken wollt, wer da wo mit wem wann wie gesessen hat und vielleicht das eine oder andere Täter. Rockland.fm, alle Fotos drin, alles da, alles you. Und hier die größten Rocksongs aller Zeiten. Charlie Sexton dreht gleich auf. Gitarrenseiten werden noch eingespannt. Nickelback haben die immer. Die reißen auch nicht. Nee. Und der ist der einzige Typ, der Chad Kroeger, der zweistimmig alleine singen kann. Hier, When We Stand Together. Euch allen schönen Moin Moin.

Ali Sexton empfiehlt es, nie zurückgucken. Nach vorn heißt, in einer Minute ist es 19 nach 6. 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Und nach vorne gucken heißt, für alle Handballfans heute Abend Balkonparty. Die Meisterschale, winke, winke. Auf dem Markt in Magdeburg, 18 Uhr, stehen die Jungs von Bennett Wiegert alle da. Gestern noch den letzten Sieg eingefahren in Wetzlar. Eine der Krönung der Saison Handballmeister, deutscher Meister SCM. Ich könnte singen ohne Ende, aber das überlasse ich jetzt Joe Jackson, ZZ Top und The Sweet. Moin!

0: Irgendwas läuft hier falsch.
1: Joe Jackson hat's gesagt. Bin ich hier really going out with him?
2: Was läuft falsch? Es ist verdammt früh. 6.28 Uhr, 2 vor halb. Boah, was machen wir nach halb?
0: Wir schmeißen eine Flaschenpost. The Police übernehmen das. Message in a Bottle hier auf Rockland. Voll ausgespielt. 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
6: Hallo um 6:30.
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7: Im Studio Silas Quiring. Schönen guten Morgen. Kanzler Merz, der britische Premierminister Starmer und Frankreichs Präsident Macron drängen auf direkte Gespräche zwischen Russland und der Ukraine. Das haben sie nach einem Treffen mit Präsident Zelensky in London erklärt. Gisa Weber berichtet.
8: Bei persönlichen Gesprächen zwischen Kiew und Moskau sollten dann die USA und Europa mit am Tisch sitzen, hieß es weiter. Ziel ist eine Waffenruhe und danach weitere Verhandlungen. Ausgangspunkt soll die aktuelle Frontlinie sein. Die Bemühungen um ein Ende des Ukraine-Kriegs waren zuletzt ins Stocken geraten. Die Beratungen in London sollen neuen Schwung in die Sache bringen. Präsident Zelensky hatte Kreml-Chef Putin zuletzt ein direktes Treffen vorgeschlagen. Der lehnte ab.
7: Die Lage in Nahost eskaliert erneut. Nachdem Israel Vororte von Beirut beschossen hat, feuerte der Iran erstmals seit Beginn der Waffenruhe wieder auf Ziele in Israel. Dem israelischen Militär zufolge konnten alle Raketen abgefangen werden. Als Reaktion flog Israel nun wieder Angriffe auf den Iran. Der DGB-Vorstoß zu einer verpflichtenden Betriebsrente kommt bei der Union nicht gut an. Die Vorsitzende der Mittelstandsunion Konnemann warnt im Handelsblatt vor neuen Belastungen für die Betriebe. Dadurch würden Investitionen, Arbeitsplätze und Wachstum gefährdet. Der SPD-Fraktionsvorsitzende Matthias Miersch betonte dagegen im Ersten:
9: Das ist ein Vorschlag, der meines Erachtens in die richtige Richtung geht. Aber ein Punkt muss man immer wieder sagen. Die gesetzliche Rente ist die Basis, ist die Grundlage für alles. Man kann daneben nicht willkürlich andere Dinge anschaffen, weil das wird nicht funktionieren am Ende.
7: Der Countdown zur Fußball-WM läuft. Heute bezieht die deutsche Fußballnationalmannschaft ihr Teamquartier im US-Bundesstaat North Carolina. Der deutsche Handel hofft wieder auf viel Umsatz zum Turnier. Bei der Heim-EM vor 2 Jahren waren es 3,8 Milliarden Euro. Tennisprofi Alexander Zverev hat seinen ersten Grand-Slam-Titel gewonnen. Im Finale der French Open bezwang er den Italiener Flavio Cobolli. Zverev erkämpfte sich in Paris in 5 Sätzen den Titel. Es ist auch der erste Männer-Grand-Slam-Titel für einen Deutschen seit 30 Jahren.
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10: Ab geht er um 6:35 mit der A2 Richtung Hannover. Die ist zwischen Cäsar und Thesten gesperrt. Da gab es einen Unfall mit LKW und PKW. Die Umleitung für euch ab Cäsar. Blitzer. A2 Richtung Berlin. Höhe aller Ingersleben. A9 Richtung Berlin. Höhe Rastorf-Kackern. A36 Richtung Braunschweig. Höhe Wernigerode Nord. B4 zwischen Bad Harzburg und Torfhaus. B71 Ortsausgang Haldensleben Richtung Magdeburg. Blitzer in Schönebeck auf dem Markt in Weißenfeld, Seelauer Straße. Achtung in Halle am Gimritz Zerdamm auf der Eislebener Straße, in Blankenburg Neue Halberstädter Straße und noch mehr dann her, kostenfrei. Die Rockline 0800 1640 640 oder per WhatsApp die Infos rockland.fm. Euch allen eine gute und sichere Fahrt, wo immer ihr unterwegs seid.
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10: Sommerlich und schön. Mit vielen Ös. 27 Ös in Grad Celsius gemessen sind heute die Höchstwerte. Ebendorf bei Magdeburg legt los mit 12 Grad. Sonne und Wolken in the Mix. Morgen ähnlich, aber ein bisschen kühler. 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Mach an und laut, ich bin dabei. Ted Stanetzky. Rock'n'Roll macht alle doll. Jetzt mit The Police. Message in a Bottle. Ha, ich liebe es. Und das liebe ich noch mehr. Hier ist Chrissy Hynde. Hier sind die Pretenders mit...

Die Message für alle on the road. Vorsicht auf der A2, die ist jetzt auch Richtung Berlin zwischen Thesen und Cesa gesperrt nach LKW-Unfall. Derzeit der Rettungshubi im Einsatz, da kann es eine Runde dauern. Was nicht mehr lange dauert, ist die Karriere der Toten Hosen. Zumindest haben sie es selbst so gesagt. Campino und Co. wollen in Rockerrente gehen, in Anführungszeichen. Aber die Tour, die läuft. Die läuft erst richtig an. Ne? Trink aus, wir müssen gehen. Das Album dazu gleich raketentechnisch auf Platz 1 geschossen in den deutschen Charts. Kannst du jetzt von oben Kehle Kehle machen und allen anderen die lange Nase machen, weil die Hosen sind einfach die Hosen. Und die Hosen hauen wieder einen raus. Der geht so geil ab. Jetzt um 6.40 Uhr hier auf Rockland. Die Show muss weitergehen. Macht sie doch mit den größten Rocksongs aller Zeiten.

10 vor 7 hier auf Rockland, hier bei den größten Rocksongs aller Zeiten. Moin am Montag, 8. Juni ist und die Bämme, die sieht so aus. Also habe ich neulich selbst kreiert, ich war begeistert von mir. Ich habe ein Brötchen genommen, Butter drauf, dann Nutella. Ich mache Nutella und Butter, ja. Und dann Erdbeeren, so in Scheiben, so frische so. Habe ich als Teddy Strawberry quasi Geschäftsidee technisch in die Welt hinausgehauen. Meine Frau sagt, was ist das denn? Lecker. Genau wie Bruce hier, wie Fury hier, wie Def Leppard hier. Ist so, ist lecker. 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

0: 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Waterburn kommt noch dazu. Sowas auf Rockland, sowas gibt's nur hier. 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
5: Im Studio Silas Quiring, schönen guten Morgen. Die Lage in Nahost eskaliert erneut. Der Iran hat zum ersten Mal seit Beginn der Waffenruhe Raketen auf Israel gefeuert. Israel reagierte mit Gegenangriffen. Jana Klonikowski berichtet.
6: Das iranische Staatsfernsehen meldete mehrere Explosionen, unter anderem in der Hauptstadt Teheran. Gestern hatte sich die Lage hochgeschaukelt, nachdem Israel die pro-iranische Hisbollah-Miliz im Libanon erneut attackiert hatte, reagierte der Iran mit Raketenangriffen auf Israel und Israel dann mit den Angriffen im Iran. US-Präsident Trump hatte Israel noch von einem Gegenschlag abhalten wollen, um das von ihm erhoffte Friedensabkommen nicht zu gefährden.
5: Kanzler Merz, der britische Premierminister Starmer und Frankreichs Präsident Macron drängen auf direkte Gespräche zwischen Russland und der Ukraine. Das haben sie nach einem Treffen mit Präsident Zelensky in London erklärt. Bei Gesprächen zwischen Kiew und Moskau sollten dann auch die USA und Europa mit am Tisch sitzen, hieß es weiter. Die Bemühungen um ein Ende des Ukraine-Krieges waren zuletzt ins Stocken geraten, auch weil die USA mit dem Nahen Osten beschäftigt sind. Riesenerleichterung für Tennisprofi Alexander Zverev. Der Hamburger hat die French Open gewonnen. Er setzte sich im Finale in Paris gegen den Italiener Flavio Cobolli durch. Mehr von Uwe Schimonek.
7: Favorit Zverev hat sich über 5 lange Sätze zum Sieg gekämpft. Nach mehr als 4 Stunden verwandelte der 29-Jährige seinen Matchball, riss die Arme hoch und sank dann erschöpft zu Boden. Es war der erste Grand-Slam-Titel für Zverev überhaupt und der erste für die deutschen Tennismänner seit dem Erfolg von Boris Becker 1996 bei den Australian Open.
5: Das Stockholmer Friedensforschungsinstitut SIPRI warnt vor einer wachsenden Bedeutung von Atomwaffen. Weil viele ältere Atomsprengköpfe ausgemustert wurden, ist die Gesamtzahl weltweit im vergangenen Jahr zwar leicht gesunken, bei den einsatzfähigen Sprengköpfen gab es jedoch einen Zuwachs. Bringt die Fußball-WM in Nordamerika den deutschen Handel zum Jubeln? Die Branche hofft auf einen Milliardenumsatz. Bei der Heim-EM vor 2 Jahren waren es 3,8 Milliarden Euro. Fürs DFB-Team wird's jetzt so langsam ernst. Die Mannschaft bezieht heute ihr WM-Quartier im US-Bundesstaat North Carolina.
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8: Rock on um 3 nach 7 mit der A2. Die ist Richtung Hannover zwischen Cäsa und Theesen gesperrt. Unfall mit LKW und PKW der Grund. Gilt auch für die Gegenrichtung Richtung Berlin zwischen Theesen und Cäsa. Da ist im Moment der Rettungshubschrauber im Einsatz. Blitzer. A2 Richtung Berlin, Höhe Allerengersleben. A9 Richtung Berlin, Höhe Rastorf-Gagern. A36 Richtung Braunschweig, Höhe Wernigerode-Nord. B4 zwischen Bad Harzburg und Torfhaus. Blitzer auf der B71, Ortsausgang Haldensleben Richtung Magdeburg. B248 in Neue Krug, beide Richtungen. In Schönebeck auf dem Markt wird geblitzt, in Weißenfels, Seelauer Straße, Halle, Gimritzer Damm und Eislebener Straße, Blankenburg, Neue Halberstädter Straße. Irgendwas Neues, Altes, sonst was? Einfach anrufen. Die Rockline, kostenfrei. 0800 1 640 640 oder per WhatsApp. Die Infos rockland.fm. Euch allen eine gute und sichere Fahrt.
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9: Läuft. Sonne, Wolken in the Mix bis 27. Mhm. Aktuell in
10: Weidersleben bei Quedlinburg.
9: Weidersleben bei Quedlinburg. 11. Läuft. Morgen ähnlich, nicht ganz so warm.
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9: Das ist der Turbo. Ne? Sonnentechnisch heute der Turbo-Tag für die ganze Woche. Ja, und mit dem Turbo sind wir auch dabei. Wir haben einen Turbolader eingeworfen und das Ding geht aufs Gas. Und das Gaspedal wird durchgedrückt von Mr. Warren Green. Ja, the one and only. Der checkt die Lage, was es bedeutet, wenn Priest kommen mit Turbo-Lover. Ich bin dabei, Ted Steinitzki.
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0: Moin um 6:11. Das ist Rockland. 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
2: Diese Woche Judas Priest und Turbo Lover. Heißt übersetzt Turbo Liebhaber und wurde vorgeschlagen von Axel aus Quedlinburg. Du wirst mich nicht hören, aber du wirst mich spüren. Ohne Warnung, etwas Zeit herauf. Hör nur, denn mit deinem Sinnen wirst du wissen, du bist wehrlos. Wie dein Herz schlägt, wenn du in ein Versteck rennst. Du kannst dich nicht zurückziehen. Ich spüre dich auf wie keine andere. Judas Priest Frontman Rob Halford ist verliebt, aber nicht in eine Frau. Wir umklammern uns fester und schalten in den Schnellgang. Alles fliegt nur so vorbei, die Nerven angespannt. Wir bewegen uns so schnell, als ob wir durch den Himmel fliegen. Liebesmaschinen in Harmonie. Wir hören die Motoren heulen. Ja, genau richtig. Es geht hier um die Liebe zu einem Motorrad. Ich bin dein Turbo-Liebhaber. Sag mir, dass es keinen anderen gibt. Ich bin dein Turbo-Liebhaber. Bring dich bloß in Sicherheit. Was zuerst wie eine schlüpfrige Sexgeschichte klang, ist doch ganz anders geworden. Danke, Axel, für den großartigen Vorschlag. Was soll ich denn als nächstes für euch übersetzen? Eure Vorschläge schickt ihr mir bitte über So rockt es auf Deutsch bei uns im Netz auf rockland.fm.
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das Morgen-Dehnungsprogramm der Bloodhound-Gang. Einmal alle so Hände hoch. Jo, geht. Hm? 9:08 geht auch. Rockland? Geht immer. Die größten Rocksongs aller Zeiten. Euch einen schönen Montagmorgen. Let's roll!

0: Meister der Bottleneck-Gitarre, Mr. Ry Cooder, Get Rhythm, hier auf Rockland, hier bei den größten Rocksongs aller Zeiten. Ich meine, vorher hat er die Flasche natürlich ausgetrunken, mit der die Gitarre bedient. Ja, ja. Egal, mit wem ihr jetzt Prösterle macht, um 7:45 macht's mit Alice. Aber Vorsicht, da ist Gift drin. Geiles Gift. Poison, von ausgespielt nach halb. 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
7: Im Studio Silas Quiring. Schönen guten Morgen. Die Lage in Nahost eskaliert erneut. Der Iran hat zum ersten Mal seit Beginn der Waffenruhe Raketen auf Israel gefeuert. Israel reagierte mit Gegenangriffen. Jana Klonikowski berichtet.
8: Das iranische Staatsfernsehen meldete mehrere Explosionen, unter anderem in der Hauptstadt Teheran. Gestern hatte sich die Lage hochgeschaukelt, nachdem Israel die pro-iranische Hisbollah-Miliz im Libanon erneut attackiert hatte, reagierte der Iran mit Raketenangriffen auf Israel und Israel dann mit den Angriffen im Iran. US-Präsident Trump hatte Israel noch von einem Gegenschlag abhalten wollen, um das von ihm erhoffte Friedensabkommen nicht zu gefährden.
7: Kanzler Merz, der britische Premierminister Starmer und Frankreichs Präsident Macron drängen auf direkte Gespräche zwischen Russland und der Ukraine. Das haben sie nach einem Treffen mit Präsident Zelensky in London erklärt. Bei Gesprächen zwischen Kiew und Moskau sollten dann auch die USA und Europa mit am Tisch sitzen, hieß es weiter. Die Bemühungen um ein Ende des Ukraine-Krieges waren zuletzt ins Stocken geraten, auch weil die USA mit dem Nahen Osten beschäftigt sind. Riesenerleichterung für Tennisprofi Alexander Zverev. Der Hamburger hat die French Open gewonnen. Er setzte sich im Finale in Paris gegen den Italiener Flavio Cobolli durch. Mehr von Uwe Schimonek.
9: Favorit Zverev hat sich über 5 lange Sätze zum Sieg gekämpft. Nach mehr als 4 Stunden verwandelte der 29-Jährige seinen Matchball, riss die Arme hoch und sank dann erschöpft zu Boden. Es war der erste Grand-Slam-Titel für Zverev überhaupt und der erste für die deutschen Tennismänner seit dem Erfolg von Boris Becker 1996 bei den Australian Open.
7: Das Stockholmer Friedensforschungsinstitut SIPRI warnt vor einer wachsenden Bedeutung von Atomwaffen. Weil viele ältere Atomsprengköpfe ausgemustert wurden, ist die Gesamtzahl weltweit im vergangenen Jahr zwar leicht gesunken, bei den einsatzfähigen Sprengköpfen gab es jedoch einen Zuwachs. Bringt die Fußball-WM in Nordamerika den deutschen Handel zum Jubeln? Die Branche hofft auf einen Milliardenumsatz. Bei der Heim-EM vor 2 Jahren waren es 3,8 Milliarden Euro. Fürs DFB-Team wird's jetzt so langsam ernst. Die Mannschaft bezieht heute ihr WM-Quartier im US-Bundesstaat North Carolina.
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0: 7:58, es geht auf die A2. Die ist Richtung Hannover zwischen Cesa und Thesen gesperrt. Da gab es einen Unfall mit mehreren Fahrzeugen. Die Umleitung für euch ab Wollin. A2 Richtung Berlin zwischen Thesen und Cesa stockend. 10 Minuten plus Grund, der Unfall auf der anderen Seite. Blitzer. A2 Richtung Berlin, Höherder Ingersleben. A9 Richtung Berlin, Höhe Rastorf-Köckern. A36 Richtung Braunschweig, Höhe Wernigerode Nord. B4 zwischen Bad Harzburg und Torfhaus. Blitze auf der B71 am Ortsausgang Haldensleben Richtung Magdeburg. Und nochmal die 71 Ortsausgang Kakerbeck Richtung Gardelegen. B248 in Neukrug beidseitig. In Burg auf der August-Bebel-Straße wird geblitzt. In Merseburg, Weiße Mauer. Schönebeck auf dem Markt. In Barleben, Dahlen-Wasleber Straße. In Weißenfels, Merseburger Straße. In Halle am Gimritzer Damm und der Eislebener Straße. Blitzer in Blankenburg, Neue Halberstädter Straße. Noch was gesehen, auf welcher Straße auch immer. Einfach anrufen, die Rockline kostenfrei 0800, dann die 1, dann 640 und nochmal 640. Oder ihr macht per WhatsApp die Infos dazu, rockland.fm. Euch eine gute und sichere Fahrt.
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0: Sonne, Sonne, Sonne und dann kommen ein paar Wölkchen rein, so von Westen, zackadibum, aber die mixen sich schön mit der Sonne. Sonnewolken in the Mix, 27 Grad, ein bisschen Wind im Spiel. Aktueller Wert in Alexisbad bei Harzgerode 12 Grad. Morgen ähnlich, aber ein Ticken kühler, nicht ganz so sommerlich, siedig und suppig. Ne? Ja, geht ja sofort, wenn die Flipflops an den Füßen kleben, wisst ihr, flatsch, flatsch. Ne? Dann sind die größten Rocksongs aller Zeiten gern dabei. Rockland, ich bin Ted Stanetzky und hier kommen Supertramp, Breakfast in America und das hier, Mr. Mick Jagger. Let's work, let's roll. Auf geht's in den Montag.

Achtung, Rockies und Rockerinnen jetzt unterwegs. Vorsicht auf der A9 Richtung München zwischen Bad Dürrenberg und Kreuz Rippachtal. Ungesicherte Unfallstelle mit LKW auf der Mittelspur. A9 Richtung München zwischen Bad Dürrenberg und Kreuz Rippachtal. Eine ungesicherte Unfallstelle mit LKW auf der Mittelspur. Euch allen eine gute und sichere Fahrt mit den größten Rocksongs aller Zeiten. Mach an und laut hier.

0: Mit Lalala und Lululu geht's rein. Und leichter, 9:09. 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
0: Leichter in den Tag, ne? Manche hat's ja so doch ein bisschen schwerer als gedacht, ne? Außer die Kicker hier, unsere Jungs von der Fußballnationalmannschaft. Die kriegen ja alles gemacht. Die kriegen, glaube ich, auch die Schnürsenkel gebunden an den Schuhen, ne? Und geputzt kriegen die auch. Und wenn die ins Mannschaftsquartier ziehen, jetzt hier heute in Amiland für die Fußballweltmeisterschaft, ist da alles fertig. Alles schick gemacht. Nix hier mit Betten selbst beziehen und so. Das ist nämlich ein Ding, ne? Habt ihr schon mal? Natürlich, jeder von uns. Aber da stehst du da mit diesem Spannbettlaken, ne? Und wurstelst die da ein, ab von links und rechts und diagonal. Wie macht man die Dinger richtig drauf? Thorsten Rössler.
2: Diese riesigen Spannbettlaken sind ja nicht ganz quadratisch. Und das ist das Doofe da dran. Eine Seite ist etwas länger als die andere. So wie auch die Liegefläche, die ja in der Regel auch länger als breit ist. Wie das Laken nun richtig rum drauf passt, müsst ihr nicht unbedingt mit einem Zollstock nachmessen. Das habe ich manchmal so gemacht, wirklich. Nein, die Textilindustrie hat uns einen kleinen Denkzettel geschenkt. Dieses Etikett muss vom Fußende aus gesehen rechts oben oder links unten auf die Matratze. Am besten, ihr fangt damit an, dann diagonal an der Ecke gegenüber weitermachen, dann die beiden übrigen Ecken und den Rest so drüber ziehen. Ihr wisst schon, ich schwitze schon wieder, wenn ich bloß dran denke.
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Achtung, Uhrenvergleich. Also ich habe so eine halbautomatische Retro-Look-Design von Ingersoll, aber die geht nie richtig. Immer vor oder zurück. Jetzt aber exakt 7:48 Uhr. Das ist so. 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
11: Im Studio Silas Quiring, schönen guten Morgen. Neue Angriffe im Nahen Osten. Nachdem der Iran zum ersten Mal seit Beginn der Waffenruhe Raketen auf Israel gefeuert hat, hat Israel mit Gegenangriffen reagiert. Unter anderem in Teheran wurden Explosionen gemeldet. Damit setzt sich Israel offenbar auch über eine Aufforderung von US-Präsident Trump hinweg. Trump hatte in mehreren Interviews erklärt, er wolle Israels Premier Netanyahu von einem Gegenschlag abhalten. Trump setzt weiter auf ein umfassendes Friedensabkommen mit dem Iran. Tennisprofi Alexander Zverev hat seinen ersten Grand-Slam-Titel gewonnen. Im Finale der French Open bezwang er den Italiener Flavio Cobolli in 5 Sätzen. Es ist auch der erste Grand-Slam-Titel für die deutschen Tennisherren seit Boris Beckers Australian Open-Sieg vor 30 Jahren und der erste für einen Typ-1-Diabetiker. Dazu sagte Zverev:
12: Ich versuche es nicht so hoch zu hängen, weil ich immer gesagt habe, ich möchte keine Ausreden haben. Aber ich glaube, das ist wichtig für viele Kinder und viele Eltern da draußen, die wirklich sehen, dass man mit dieser Krankheit vieles erreichen kann, alles erreichen kann, seine Träume auch erfüllen kann. Und für mich ist das das Wichtigste.
11: Die Vorsitzende der Mittelstandsunion, Konnemann, warnt vor einer verpflichtenden Betriebsrente. Dem Handelsblatt sagte sie, das gefährde Investitionen, Arbeitsplätze und Wachstum. Statt Zwang brauche es Anreize für die betriebliche Altersvorsorge. Der SPD-Fraktionsvorsitzende Miersch begrüßte den Vorstoß von DGB-Chefin Fahimi im Ersten dagegen. Er machte aber auch deutlich, Basis müsse immer die gesetzliche Rente sein. Der Countdown zur Fußball-WM läuft. Heute bezieht die deutsche Fußballnationalmannschaft ihr Teamquartier im US-Bundesstaat North Carolina. Der deutsche Handel hofft wieder auf viel Umsatz zum Turnier. Bei der Heim-EM vor 2 Jahren waren es 3,8 Milliarden Euro. Der gesamtführende Kimi Antonelli hat das Formel-1-Rennen in Monaco gewonnen. Antonelli war im Mercedes schneller als Lewis Hamilton im Ferrari und Isaac Hadjar im Red Bull. Nico Hülkenberg wurde im Audi als einziger Deutscher 14.
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13: Rockon um 8:02. Geht los mit der A2, die ist Richtung Hannover zwischen Cäsar und Thesen gesperrt. Unfall mit mehreren Fahrzeugen, der Grund, die Umleitung für euch ab Wohlin. A2 Richtung Berlin zwischen Thesen und Cäsar stockend, das sind die Glotzkowskis, eine Viertelstunde dauert's hier länger. A9 Richtung München zwischen Bad Dürrenberg und Kreuz-Rippachtal, Stop and Go nach LKW-Unfall auf der Mittelspur, 10 Minuten dauert's hier etwa länger im Moment. Blitzer, A2 Richtung Berlin, Höhe aller Ingersleben, A9 Richtung Richtung Berlin, Höhe Rastrup-Köckern, A36 Richtung Braunschweig, Höhe Wernigerode Nord, B4 zwischen Bad Harzburg und Torfhaus, Blitzer auf der B71, einer am Ortsausgang Haldensleben Richtung Magdeburg, der zweite am Ortsausgang Kakerbeck Richtung Gardelegen, B248 im Neue Krug, beide Richtungen, Blitzer in Burg auf der August-Bebel-Straße, Merseburg, Weiße Mauer, Schönebeck auf dem Markt in Barleben, Barleben-Dahlen-Wars-Leberstraße, so, Weißenfels, Merseburger Straße in Halle am Gimritzer Damm und der Eislebener Straße, Blitzer in Blankenburg, Neue Halberstädter Straße. Habt ihr nur Hammersen oder sowas? Ja, dann anrufen, kostenfrei. Hm? Egal in welcher Onomatopoesie ihr das loswerdet. Die Rockline ist immer da, 0800 1640 640. Oder ihr schreibt sowas, Hammersen und schickt's per WhatsApp ab. Würde ich gerne mal lesen. Alle Infos dazu, rockland.fm. Gute Fahrt.
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13: Das macht es, das macht es. Das ist das Hammersen mit seinem Südwetter. Hm? Ein bisschen Blömerant in der Birne. Bald schön. Ja. Und heiß. Bis zu 27 Grad sind heute drin. Aktuell in Alickendorf bei Oschersleben 15. Da geht noch viel, viel mehr Sonne-Wolken-Mix. Morgen the same, aber in etwas kühler.
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13: Kurze Hosenwetter. Ja, ja, wir müssen ja langsam so ein bisschen, ne? Schland ist noch zu leise. Das kommt noch. Schland. Ne?
14: Schland!
13: Ja, ja. Ne? Anfeuern. Die Jungs müssen sich heute selber anfeuern. Die ziehen nämlich um. Die Jungs vom Nagelsmann, vom Julian. Ne? In ihr Teamquartier nach North Carolina. Und wie es den Jungs so geht, ne? Das checken wir mal. Direkt nach Status Quo, nach You Lose on the News. Ich bin dabei. Ted Stanetzky. Rock'n'Roll macht alles.
14: Was?
13: Wie? Toll. Genau.
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0: Na, was wollen wir denn? Den WM-Pokal, wie wär's denn damit? Ja, Lungen, 11 nach 8, Rockland hier. Die größten Rocksongs aller Zeiten. Langsam geht's in die Vollen. Der Flieger in Chicago hebt heute Vormittag ab mit den Jungs von Julian, unseren Nationalkickern, und landet dann in North Carolina. Und da beziehen sie ihr Luxusresort. Das ist so ein mittelalterlich anmutendes Schloss, also ein Traumteil. Wer das schon mal geguckt hat, so, da lässt sich lecker leben. Heute Abend dann, Ortszeit 18 Uhr, gibt's ein öffentliches Training. 3000 Fans werden erwartet in Schwarz-Rot-Gold, die dann so ein bisschen mitfiebern und mitmachen. Also, ich sag mal so, Captain Kimmich, läuft bei euch, ne?
1: Man kann nicht immer alles beeinflussen, aber unsere Einstellung und diese Gier und diesen Hunger können wir schon beeinflussen. Und dann wird es wichtig sein, dass wir selbst auch davon überzeugt sind, von unserer eigenen Qualität, und diese Qualität dann auf den Platz bringen.
0: Diplomaten sprechen in Sachen Fußball. Captain Kimmich, der kann das, ne? Und wenn Hunger ist im Flieger, oha, das ist auch immer, ne? Oh, was gibt's denn da heutzutage so? Erdnüsse oder so? Quatsch. Aber die kriegen bestimmt lecker. Da bin ich mir fast sicher. Wir nehmen lecker Rock'n'Roll in Kauf. Kalorienarm, aber schön knackig und knusprig. Midnight Oil kommt, Beds Are Burning, und hier die Counting Crows. Elevator Boots auf Rockland.

Die Betten sind am Brennen, also raus da. 9:09. Moin. Ist ja auch gut jetzt. Ne? Jetzt geht die wilde Fahrt los. 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

0: Minuten vor halb neun. 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Auch zum Gucken. Wir hatten fette Partys an diesem Wochenende. Freitagabend die Rocknacht in Bernburg. Im Rahmen des Sachsen-Anhalt-Tages mit Hellfire, der AC/DC Tribute Show als Top Act. Und da waren noch viele geile andere Bands davor dabei. Und die Fotos könnt ihr gucken. 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Und wenn ihr schon mal so guckt, dann denkt ihr, was ist denn da los? Ne? Polkadots auf Kleidern. Herrlich gegelte Haare. Rock'n'Roll pur bei Rockin' Kollwitz am Samstagabend. Herrliches Open-Air-Feeling. Viele, viele Oldtimer standen da oben. Fette Cadillacs mit Haifischflossen. Und wir haben Rock'n'Roll zusammen getanzt. Zum Beat der Beefies. Eine traumhafte Kapelle. Sag ich mal, die so ein bisschen schön so Rockabilly-Style pflegen. Aber auch den guten deutschen Schlager. Ist gar nicht so scheiße. Howard Carpendale's Hello Again. Da werden jetzt viele sagen, was? Das kann man doch nicht machen. Doch, aber so in Hello Again. Ich sag so Hello Again. So richtig cool. Das war echt geil. Auch da Klotzkowski machen. 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Und nach halb wieder auf die Lauscher. Für die Jungs hier. Genesis, Invisible Touch. Aber die bleiben nicht allein, da kommen noch viele mehr dazu. Nur die größten Rocksongs aller Zeiten. Nur hier, sowieso und immer. Und Rockland. Und mach an und laut. Ist so.
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7: Im Studio Silas Quiring, schönen guten Morgen. Neue Angriffe im Nahen Osten. Nachdem der Iran zum ersten Mal seit Beginn der Waffenruhe Raketen auf Israel gefeuert hat, hat Israel mit Gegenangriffen reagiert. Unter anderem in Teheran wurden Explosionen gemeldet. Damit setzt sich Israel offenbar auch über eine Aufforderung von US-Präsident Trump hinweg. Trump hatte in mehreren Interviews erklärt, er wolle Israels Premier Netanyahu von einem Gegenschlag abhalten. Trump setzt weiter auf ein umfassendes Friedensabkommen mit dem Iran. Tennisprofi Alexander Zverev hat seinen ersten Grand-Slam-Titel gewonnen. Im Finale der French Open bezwang er den Italiener Flavio Cobolli in 5 Sätzen. Es ist auch der erste Grand-Slam-Titel für die deutschen Tennisherren seit Boris Beckers Australian Open-Sieg vor 30 Jahren und der erste für einen Typ-1-Diabetiker. Dazu sagte Zverev:
8: Ich versuche es nicht so hoch zu hängen, weil ich immer gesagt habe, ich möchte keine Ausreden haben, aber ich glaube, das ist wichtig für viele Kinder und viele Eltern da draußen, die wirklich sehen, dass man mit dieser Krankheit vieles erreichen kann, alles erreichen kann, seine Träume auch erfüllen kann, und für mich ist das das Wichtigste.
7: Die Vorsitzende der Mittelstandsunion, Konnemann, warnt vor einer verpflichtenden Betriebsrente. Dem Handelsblatt sagte sie, das gefährde Investitionen, Arbeitsplätze und Wachstum. Statt Zwang brauche es Anreize für die betriebliche Altersvorsorge. Der SPD-Fraktionsvorsitzende Miersch begrüßte den Vorstoß von DGB-Chefin Fahimi im Ersten dagegen. Er machte aber auch deutlich, Basis müsse immer die gesetzliche Rente sein. Der Countdown zur Fußball-WM läuft. Heute bezieht die deutsche Fußballnationalmannschaft ihr Teamquartier im US-Bundesstaat North Carolina. Der deutsche Handel hofft wieder auf viel Umsatz zum Turnier. Bei der Heim-EM vor 2 Jahren waren es 3,8 Milliarden Euro. Der gesamtführende Kimi Antonelli hat das Formel-1-Rennen in Monaco gewonnen. Antonelli war im Mercedes schneller als Lewis Hamilton im Ferrari und Isaac Hadjar im Red Bull. Nico Hülkenberg wurde im Audi als einziger Deutscher 14.
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9: 8:58, es geht ab auf die A2. Die ist Richtung Hannover zwischen Cesa und Thesen wegen Bergungsarbeiten gesperrt. Die Umleitung ab Wollin. A9 Richtung München zwischen Bad Dürrenberg und Kreuz Rippachtal. Stop and go nach LKW-Unfall auf der Mittelspur. Etwa 10 Minuten plus im Moment. Stadtverkehr Halle, die B100 stadteinwärts auf der Berliner Chaussee. Stop and go wegen einer Baustelle. Stop and go. Eine halbe Nerverei, Stunde plus hier. Blitzer. Auf der A2 Richtung Berlin, Höhe aller Ingersleben. A9 Richtung Berlin, Höhe Rasthof-Köckern. A9 Richtung München vor Lederhose. Auf der A36 Richtung Braunschweig, Höhe Wernigerode-Nord wird geblitzt. B4 zwischen Bad Harzburg und Torfhaus. B71 Ortsausgang Haldensleben Richtung Magdeburg und noch einer am Ortsausgang Kakerbeck Richtung Gardelegen. B248 Neue Krug, beide Richtungen. In Burg auf der August-Bebel-Straße wird geblitzt. In Merseburg, Weiße Mauer, Schönebeck auf dem Markt. Barleben, Dahlen-Wasleber Straße in Weißenfels, Merseburger Straße. In Halle am Gimritzer Damm und auf der Eislebener Straße in Blankenburg, Neue Halberstädter Straße. Wir machen eine Straße Richtung Rocklein, frisch asphaltiert für euch. Kann verwählen, wenn euch was auffällt. 0800 1640 640 für Ume, für Nobs, für Lau, kostet gar nichts. Oder ihr macht's per WhatsApp, die Infos dazu rockland.fm. Euch allen eine gute und sichere Fahrt.
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9: Gut gelaunt heute, schöner Sonne, Wolkenmix, bisschen Wind dabei, bis zu 27 Grad sind drin. Das wird ein warmer, warmer Schwitzetag. Aktuell in Neubokel bei Gifhorn 14. Okay, morgen Sonne, Wolken in the Mix, ähnlich, aber nicht ganz so warm. Mehr so 22, 23. Rockland hier, immer heiß. Und heiß und kalt im Wechsel, eine schöne Wechseldusche. Mit Slow Songs und Fast Songs und den größten Rocksongs aller Zeiten sowieso. Ich bin Ted Stanetzky. Rock'n'Roll macht alle toll. Ist so.

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0: Rockersprüche. Lemmy bleibt Legende. Nicht nur, weil er Sex, Drugs und Rock'n'Roll gelebt hat, sondern auch, weil er immer schön einen rausgehauen hat. Hier seine Top 3. Rock'n'Roll? Wenn deine Eltern ihn nicht mögen, dann ist er gut. Wir wollen die Band sein, wegen der dein Rasen stirbt, wenn wir im Nachbarhaus einziehen. Das war eine super Zeit damals. Der Sommer von 1971. Ich kann mich nicht daran erinnern, aber ich werde sie niemals vergessen.
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Song, es ist Liebe immer schön mit ganz viel Ö, wie hier bei Chicago, You're the Inspiration. Hier auf Rockland bei den größten Rocksongs aller Zeiten am Montagmorgen um 13 von 9. In echt ist ja nicht immer so. Ich beobachte zu gern Paare, krieg das immer gerne mit, wenn die so langsam anfangen, in den Kampf der Geschlechtermodus überzugehen. Am Wochenende war das so im Sachsen-Anhalt-Tag in Bernburg, habe ich schön die Augen und Ohren aufgemacht. Und plötzlich habe ich auch zwei erwischt, die bieften sich irgendwie. Ich hörte dann, wie sie sagt, weißt du eigentlich, was mir alles nicht passt? Und der Typ ganz cool, ja, Größe 36. Da mussten beide lachen, das fand ich cool. Dann war die Kiste wieder in Ordnung. Genau wie hier, die Ärzte kommen, Steve Winwood und die Scorps, mal ran und laut.

0: akustische Knutsch ist geiler, ne? George Harrison, got my mind set on you. Hier nach 9. 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
5: Im Studio Silas Quiring, schönen guten Morgen. Die Lage in Nahost spitzt sich wieder zu. Zum ersten Mal seit Beginn der Waffenruhe haben sich der Iran und Israel wieder gegenseitig angegriffen. Jana Klonikowski berichtet.
6: Der Iran hatte gestern Raketen auf Israel gefeuert, nach eigenen Angaben als Reaktion auf israelische Angriffe auf die pro-iranische Hisbollah-Miliz im Libanon. Daraufhin flog Israel Angriffe auf den Iran. Das Mullah-Regime reagierte mit neuen Raketenangriffen. US-Präsident Trump hatte zuvor noch versucht, die israelischen Schläge abzuwenden, um sein großes Ziel, ein Abkommen mit dem Iran, nicht zu gefährden. Als Reaktion auf die neue Eskalation in Nahost hat auch der Ölpreis wieder angezogen.
5: Deutschland, Frankreich und Großbritannien drängen auf direkte Gespräche über eine Waffenruhe zwischen Kiew und Moskau. Das haben Kanzler Merz und die anderen Regierungschefs nach einem Treffen mit dem ukrainischen Präsidenten Zelensky in London erklärt. Zuletzt hatte Kremlchef Putin direkte Gespräche erneut abgelehnt. Tennisprofi Alexander Zverev hat Sportgeschichte geschrieben. Nach langem Warten hat der 29-Jährige seinen ersten Grand-Slam-Titel gewonnen, den ersten für die deutschen Tennisherren seit 30 Jahren. Im Finale der French Open bezwang er den Italiener Flavio Cobolli in 5 Sätzen. Nach seinem Sieg sagte Zverev:
7: Das ist für mich irgendwo schon eine Erfüllung auch. Man fühlt sich schon erfüllt als Tennisspieler. Ich habe jetzt auf jedem Niveau gewonnen. Das ist schon etwas, worauf man stolz sein kann. Und ich hoffe, dass irgendwo auch mental bei mir irgendwas ja auch geplatzt ist.
5: Der Countdown zur Fußball-WM läuft. Heute bezieht die deutsche Fußballnationalmannschaft ihr Teamquartier im US-Bundesstaat North Carolina. Der deutsche Handel hofft wieder auf viel Umsatz zum Turnier. Bei der Heim-EM vor 2 Jahren waren es 3,8 Milliarden Euro. Der dänische Fußballer Christian Eriksen ist erneut während eines Spiels zusammengebrochen. Es gehe ihm den Umständen entsprechend gut, heißt es inzwischen vom dänischen Verband. Eriksen hatte bei der EM vor 5 Jahren auf dem Platz einen Herzstillstand erlitten und musste wiederbelebt werden.
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8: Da geht er ab um 8:02 mit der A2. Die ist Richtung Hannover zwischen Cäsa und Thesen wegen Bergungsarbeiten gesperrt. Die Umleitung ab Wollin. A9 Richtung München zwischen Bad Dürrenberg und Kreuzrippachtal stockend. Auch hier wird nach Unfall geborgen. 10 Minuten plus im Moment. Stadtverkehr Halle, die BR100 stadteinwärts auf der Berliner Chaussee. Stop and go an einer Baustelle. Eine halbe Stunde Öttl, stopp, stopp. Nerv. Dann habt das Blitzer. A2 Richtung Berlin, Höhe aller Ingersleben. A9 Richtung Berlin, Höhe Rasthof-Kackern. A9 Richtung München vor Lederhose. A36 Richtung Braunschweig, Höhe Wernigerode Nord. Blitzer auf der B1 am Ortseingang Parchen aus Gentin kommend. B4 zwischen Bad Harzburg und Torfhaus. B71 Ortsausgang Haldensleben Richtung Magdeburg. Und noch einer auf der 71 auf dem Ortsausgang Kackerbeck Richtung Gardeleg. Da ist es. Jetzt die B248 Neue Krug. Beide Richtungen in Burg, August-Bebel-Straße. Merseburg, Weiße Mauer, Schönebeck auf dem Markt in Barleben, Dahlenwars-Leberstraße. Blitzer in Weißenfels, Merseburger Straße, in Halle, Gimritzer Damm, Eislebener Straße und am Bruchsee. Achtung noch in Blankenburg, Neue Halberstädter Straße. Habt ihr noch irgendwelche Straßen? Ne? Am besten noch komplizierte Straßennamen. Ja, oder Ortsnamen, die auch.
9: Boah, Huber an der Weiser jeden sieht. Ne?
8: Die Rockline anrufen kostet nichts, kostenfrei. 0800 1 0664040640 oder per WhatsApp das Ganze schreiben, alles abschicken. Die Nummer findet ihr auf rockland.fm. Euch eine gute und sichere Fahrt und wenn es eine Runde klemmt, aufdrehen. Ich habe coole Songs, die beruhigen die Nerven, versprochen.
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8: Das ist cool drauf. Sonne, Wolken im Wechsel, bis zu 27 sommerliche Grad. Knautein bei Leipzig 18 im Moment. Morgen ähnlich, ein bisschen kühler.
4: 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Wohlan, edler Ritter und holde Jungfer. Wirf die Knochen, an denen du geknabbert hast, hinten über die Schulter an die Wand.
8: Wo sowas gemacht werden darf, ne? Weil es dazugehört irgendwie zu diesem mittelalterlichen Benehmen. Und da sage ich euch, nach den nächsten dreien, ich bin Ted Stanetzky, hallo.
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0: verkünden ist.
1: So klang das immer im Mittelalter, ne? Wenn die Herolde da waren und irgendwas vom Fürsten so vorlesen mussten und alle so, Nicht ganz so. Das ist ein bisschen brachialer und brutaler, so wollte ich sagen. Jetzt am Wochenende aber in lecker, in schön, in toll, in macht Laune. Die Merseburger Schlossfestspiele. Wir präsentieren 3 Tage Metal, Mittelalter und Magie. Und da ist alles drin. Da wird so mancher Zaubertrank brodelnderweise an euch verteilt. Wenn ihr da mehr wissen wollt und Lust drauf habt und sagt, ja, das ist eine geile Kombi, dann klickt mal rockland.fm, da wird die Kombi noch genialer erklärt. Und genauso genial jetzt hier. Das nächste Trio für euch. Telemetry mit dem fantastischen Nothing Ever Happens. Green Day, Wake Me Up When September Ends, genauso fantastisch. Steve Miller, noch fantastischer. 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

0: für mich der geilste Walzer überhaupt. Delamitri mit Nothing Ever Happens. Und wenn Delamitri-Sänger Justin Curry nach so ein paar Pint of Beer ist, dann nimmt er die Gitarre immer mit in den Pub. Weil er weiß genau, wenn er das einmal kurz anspielt, dann freuen sich alle und er hat Freibier den ganzen Abend lang. Da glüht der Zapfhahn. Wir lassen gleich wieder eure Ohren glühen, aber auch die Augen, wenn ihr Lust habt. 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Da könnt ihr ganz genau gucken, wer, wo, wann, wie, mit wem, was Sun Schabernack gemacht hat. Und Ohrenglühen gibt's auch wieder hier mit ihm. Bryan Adams, Heat of the Night, hier nach halb. 3:03 ist es, ein paar Minuten danach kommt er schon. 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
0: Rock on um 9:30 mit der A2, die ist Richtung Hannover zwischen Cäsar und Thesen gesperrt. Da ist ein LKW, der muss noch geborgen werden. Hat kracherweise Unfall gegeben mit mehreren Fahrzeugen sogar. Also es war alles nicht so schön. Die Umleitung für euch ab Wollin schleicht sich natürlich auch nicht so schön. A9 Richtung München zwischen Bad Dürrenberg und Kreuz-Rippachtal stockend. Auch hier nach Unfall Bergungsarbeiten. 10 Minuten dauert es etwa aktuell länger. Stadtverkehr Halle, die B100 statt einwärts auf der Berliner Chaussee, Stau an der Baustelle, 70 Minuten Stauzeit im Moment. Da ist es einspurig und alle fädeln ein, und ist schön Reißverschluss, dann geht's vielleicht. Aber das kann nicht jeder, da müssen wir mal ein bisschen üben. Blitzer. A2 Richtung Berlin, Höhe Alleringersleben. A9 Richtung Berlin, Höhe Rastorf-Köckern. A9 Richtung München, vor Lederhose. A36 Richtung Braunschweig, Höhe Wernigerode Nord. Auf der B1 am Ortseingang Parchen, aus Gentin kommend, wird geblitzt. B4 zwischen Bad Harzburg und Torfhaus. B71 Ortsausgang Haldensleben Richtung Magdeburg und Ortsausgang Kerkerbeck Richtung Gardelegen. Blitzer auf der B91 Höhe Leunerwerke beidseitig in Merseburg, Weiße Mauer. Schönebeck auf dem Markt in Löderburg, Breite Straße. Blitzer in Weißenfels, Merseburger Straße. In Halle ordentlich aufgebaut am Gimritzer Damm, auf der Eislebener Straße, am Bruchsee und am Böllberger Weg. In Blankenburg erwischt es euch, Neue Halberstädter Straße und am Ortseingang Haldensleben aus Bülstringen kommend noch einer. Und wisst ihr noch? Echt noch? Noch einer? Nee. Noch einer? Oh. Anrufen. Sofort. Rockline 0800 1640 640. Kostet nichts, kostenfrei. Oder ihr schickt per WhatsApp die Infos rockland.fm. Gute Fahrt.
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0: Gut gelaunt. Schönes Sommerwetter heute mit bis zu 27 Grad. Schöner Sonne-Wolken-Mix. Später wird es ein bisschen wolkig, aber die Sonne ist immer noch da und kriegt so ein kurzes Hallo. Auf jeden Fall. Und dann zwischen den Wolken. Hallo. Locker. Ich mache auch ein Hallo. Ich bin Ted Stanetzke. Ihr seid genau richtig hier. 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

heute auf den Lippen von Alexander Zverev. Endlich diese schwere Last von ihm gefallen. Endlich ist er mal Champion geworden. Die French Open gewonnen. Roland Garros, das große Turnier auf Rotaché. Oft ist er an seinen Nerven gesteitert, der deutsche Tennisstar. Immer die Nummer 1 hier im Land, aber dann so bei großen Turnieren immer Schwächelphase gehabt, ne, zwischendurch. Und das war oft so eine Nervenkiste, so Lampenfiebernummer. Aber auch die großen Rockstars haben oft Lampenfieber. Rod Stewart ist zum Beispiel einer. Der kaut jetzt nicht auf den Nägeln, aber der ist ganz schön nervös vor jedem Gig. Und zur Beruhigung spielt er mit seiner Modelleisenbahn. Er ist ein riesen Modelleisenbahn-Fan, hat eine mega Anlage. Und so eine kleinere Variante, die geht auch immer Backstage mit. Die muss dann aufgebaut werden von seinen Mitarbeitern. Und dann fährt er da ein bisschen mit der Lok rum und so. Und dann geht wieder alles. Bei uns geht er gleich mit What Am I Gonna Do. Direkt nach Golden Earring, direkt nach Bruce Springsteen und der E Street Band. 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Um 9.42 Uhr. 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

0: Die Red Hot Chili Peppers. Under the Bridge. Sowas gibt's nur hier. 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Nach 10 mit... It's got what it takes. Van Halen's Why Can't This Be Love. Queen kommen, Foreigner kommen, Don Henley kommt, Kiss kommen. Ich komme auch wieder. Bis gleich.
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8: Im Studio Silas Quiring, schönen guten Tag. Die Lage in Nahost eskaliert erneut. Der Iran hat zum ersten Mal seit Beginn der Waffenruhe Raketen auf Israel gefeuert. Israel reagierte mit Gegenangriffen. Jana Klonikowski berichtet.
9: Das iranische Staatsfernsehen meldete mehrere Explosionen, unter anderem in der Hauptstadt Teheran. Gestern hatte sich die Lage hochgeschaukelt, nachdem Israel die pro-iranische Hisbollah-Miliz im Libanon erneut attackiert hatte, reagierte der Iran mit Raketenangriffen auf Israel und Israel dann mit den Angriffen im Iran. US-Präsident Trump hatte Israel noch von einem Gegenschlag abhalten wollen, um das von ihm erhoffte Friedensabkommen nicht zu gefährden.
8: Der Tankrabatt kommt laut IFO-Institut inzwischen an den Zapfsäulen an. Die Experten halten trotzdem nicht viel von dem Rabatt, weil er vor allem Vielfahrern mit Spritschluckern hilft. Das Institut will stattdessen eine Reform der Einkommenssteuer, um kleine und mittlere Einkommen zielgenau zu entlasten. Der Countdown zur Fußball-WM läuft. Heute bezieht die deutsche Fußballnationalmannschaft ihr Teamquartier in North Carolina. Am Sonntag steht dann in Houston, Texas, das erste Gruppenspiel gegen Curaçao an. Hier in Deutschland hofft der Handel wieder auf viel Umsatz zum Turnier. Bei der Heim-EM vor 2 Jahren waren es 3,8 Milliarden Euro. Stefan Hertel vom Handelsverband sagte uns:
10: Man muss auch sagen, dass die Effekte natürlich deutlich höher sind, wenn so ein Turnier im eigenen Land stattfindet, weil dann eben auch einfach noch Leute aus vielen anderen Ländern kommen und hier einkaufen. Je weiter die deutsche Nationalmannschaft im Turnier kommt, desto größer ist die Wahrscheinlichkeit, dass sich das auch irgendwie positiv auf die Gesamtstimmung niederschlägt, was dann auch einen Nutzen für die Wirtschaft hätte.
8: Der DGB-Vorstoß zu einer verpflichtenden Betriebsrente kommt bei der Union nicht gut an. Die Vorsitzende der Mittelstandsunion Konnemann warnte im Handelsblatt vor neuen Belastungen für die Betriebe. Das gefährde Investitionen, Arbeitsplätze und Wachstum. Kanzler Merz hat Alexander Zverev zu seinem French Open-Sieg gratuliert. Auf Instagram schreibt Merz von einem außergewöhnlichen Erfolg, der das ganze Land begeistere. Auch das DFB-Team und Wimbledon-Siegerin Angie Kerber gratulierten Zverev zum ersten Grand-Slam-Sieg für die deutschen Tennisherren seit 30 Jahren.
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11: Rockern um 9:02 geht los mit der A2. Die ist Richtung Hannover zwischen Ziesa und Thesen wegen LKW-Bergungsarbeiten gesperrt. Die Umleitung ab Wollin. A9 Richtung München zwischen Bad Dürrenberg und Kreuz-Rippachtal. Stop and go, da muss eine Ölspur weggeschrubbert werden. 10 Minuten plus im Moment. A14 Richtung Magdeburg zwischen Magdeburg-Sudenburg und Wandsleben stockend. Grund eine Wanderbaustelle. 10 Minuten mehr einplanen. Stadtverkehr Halle, die B100 stadteinwärts auf der Berliner Chaussee. Stop and go, Baustelle 20 Minuten plus. Blitzer. A2 Richtung Berlin, Höhe Allerringersleben. A9 Richtung Berlin, Höhe Rastorf-Köckern. A9 Richtung München vor Lederhose. A36 Richtung Braunschweig, Höhe Wernigerode Nord. B1 am Ortseingang Parchen aus Gentin kommend. Auf der B4 zwischen Bad Harzburg und Torfhaus wird geblitzt. B71-2 Ortsausgang Haldensleben Richtung Magdeburg und Ortsausgang Kakerbeck Richtung Gardelegen. Auf der B91 Höhe Leunawerke, beide Richtungen wird geblitzt. In Merseburg, Weiße Mauer, Schönebeck auf dem Markt, in Löderburg, Breite Straße. Blitzer in Weißenfels, Merseburger Straße, in Halle, derer 4, Gimritzer Damm, Eislebener Straße, am Bruchsee, Böllberger Weg. In Blankenburg haben wir noch eine neue Halberstädter Straße und am Ortseingang Haldensleben aus Bülstringen kommend. Und habt ihr was, dann her damit, kostenfrei. Die Rockline 0800 1 640 640, oder ihr macht's per WhatsApp, die Infos rockland.fm. Euch allen eine gute und sichere Fahrt.
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11: Die Faustregel für eine Fußball-Weltmeisterschaft ist ja, je mehr Tore, desto Bier. Ne? Und genauso ist es. Je mehr Temperatur, desto schön. Wie beim Sommer auch. Klar, und Sommerfeeling heute nochmal. Mit 27 Grad, Sonne und Wolken im Wechsel. Am Morgen dann so ein bisschen Schafskälte. Ne? Heißt jetzt so die Zeit. Ja, ja. Die Schäfchen frieren, frisch geschoren, weil es wird deutlich kühler. Zwar Sonne und Wolken im Wechsel, aber Maxi-Werte dann nur noch, ich gucke nochmal extra nach, 21 Grad. Mehr ist nicht mehr. Und der Trend bleibt auch so Richtung Mittwoch und Donnerstag.
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11: Trend hier, Hitzewelle. Mit Foreigner, mit Queen, mit Van Halen, mit Ted Stanetzky.
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Foreigner, The Flame Still Burns, hier auf Rockland, hier bei den größten Rocksongs aller Zeiten. Aber so eine kleine Flamme, na, die ist schon da, aber wir brauchen mal so einen richtigen Flammenwerfer. Ne? Bei mir ist noch so Schland. Noch so nicht so richtig so. Ich habe mir zwar im Supermarkt meines Vertrauens so ein Sammelalbum geholt und sammle fleißig die deutsche Fußballnationalmannschaft in Bildern, die ich da so rein tacko. Und ich habe mir sagen lassen, wer WM 74 komplett hat hier, Panini, das ist ein paar tausend Ocken wert. Also das ist schon so für ein Sammel. Und die Leidenschaft, die wird noch kommen. Vielleicht mit den ersten Siegen. Nächsten Sonntag geht's ja los, da wird's ernst. 19 Uhr Anpfiff unserer Zeit gegen Curaçao. Heute fliegen sie von Chicago nach North Carolina und residieren dann in ihrem Lustschloss. Sag ich mal, ne? Die Herren, das ist so was Mittelalterliches, richtig Gediegenes. 6 Sterne sogar oder wie auch immer. Ne? Also es ist schon irre, was da abgeht. Ne? Und zwischendurch machen sie dann so ein bisschen Fez. Hm? Sowas von Fez, dass sie mal eine schöne Arschbombe in den Pool reinmachen. Die Jungs dürfen sie ja. Die müssen ja nicht nur Fußball. Ne? Und wer ist der Bademeister hier im Hintergrund? Don Henley. The Boys of Summer. Die machen auch eine gute Figur in der Badehose, glaube ich. Oh, gute Akustik jetzt. Guns N' Roses, Sweet Child of Mine. Kiss mit Detroit Rock City. Und eben der besagte Adler Nummer 1, Don Henley. The Boys of Summer. Solche Sounds nie hier. 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

0: Das ist All You Zombies. Und das Ding drücken wir ab in eure Ohren nach halb hier. 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
11: Ab geht um 10.30 Uhr mit der A2. Die ist Richtung Hannover zwischen Ziesa und Thesen wegen LKW-Bergungsarbeiten gesperrt. Die Umleitung ab Wollin. A9 Richtung München zwischen Bad Dürrenberg und Kreuz-Rippachtal stockend. Da wird eine Ölspur weggeschrubbert. 20 Minuten dauert es etwa länger. A14 Richtung Magdeburg zwischen Magdeburg-Sudenburg und Wandsleben stockend. Grund eine Wanderbaustelle. 10 Minuten plus. Stadtverkehr Halle, B100 stadteinwärts auf der Berliner Chaussee stockend. Baustelle hier eine Viertelstunde obendrauf rechnen. Blitzer A2 Richtung Berlin, Höhe Aller Ingersleben. A9 Richtung Berlin, Höhe Rastorf-Köckern. A36 Richtung Braunschweig, Höhe Wernigerode Nord. B1 am Ortseingang Parchen aus Gentin kommend. B4 zwischen Bad Harzburg und Torfhaus. Blitzer auf der B71 zum einen Ortsausgang Haldensleben Richtung Magdeburg und dann Ortsausgang Kakerbeck Richtung Gardelegen. B91 Höhe Leunerwerke, beide Richtungen. In Löderburg auf der Breitenstraße wird geblitzt. In Halle am Gimritzer Damm auf der Eislebener Straße am Böllberger Weg. In Blankenburg, Neue Halberstädter Straße und Ortseingang Haldensleben aus Bülstringen kommend. Das ist das, was wir haben. Habt ihr mehr dann her? Kostenfrei. Die Rockline 0800 1 640 640 oder WhatsApp. Alle Infos rockland.fm. Euch eine gute und sichere Fahrt.
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11: Sonne und Wolken im Wechsel. Heute nochmal die warme Variante. 27 Grad sind die höchsten Werte. Im Moment messen wir in Schermen bei Burg 20. Da geht doch noch was, da geht doch noch was. Morgen geht nichts mehr. Nee, da ist die Schafskälte da. Ja, es wird deutlich kühler. Sonne und Wolken im Wechsel bleiben, aber ein bisschen frrr, ne? Ein bisschen. Genau. Hier die größten Rocksongs aller Zeiten. Mal zum Headbangen und mal zum Slowdown-Feeling. Eric Clapton dabei. Die Foo Fighters, die Hooters, Ted Stanetzky. Rock'n'Roll macht alle doll.

0: 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Das Mitnehmen der Fußball-Weltmeisterschaft, da muss man sich erst ein bisschen dran gewöhnen. Wir haben so einen kleinen Vorgeschmack ja erlebt. Deutschland, USA, der Testkick am Samstagabend. Wenn ihr eure Augen draufgeworfen habt, werdet ihr festgestellt haben, Show können die Amis. Ne? Das ist für die auch viel wichtiger als das, was auf dem Rasen passiert. Die gucken als erstes, wenn sie in so ein Stadion kommen, wo gibt's Popcorn, wo gibt's Burger, wo gibt's Pommes, wo gibt's Hotdogs, wo gibt's Chili Cheese Fries. Ne? Deswegen steht das auch überall so platziert. Ne? Und dann machen die auch selber so ein bisschen Party miteinander, egal was da unten auf dem Rasen ist. Ne? Überall eine kleine Blaskapelle, noch hier eine Party und gerne haben die ja auch so Orgelspieler, ne? Nicht nur beim Eishockey, sonst hier auch so ein paar Girls, die auch noch ein bisschen rumtanzen. Es gehört alles dazu. Es gehört alles dazu. Was hier dazu gehört, oh, natürlich Rainbow, natürlich NXS, natürlich U2, natürlich David Bowie. Mit Absolute Beginners, voll ausgespielt nach 11. Solche Sounds nur hier. 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
6: Im Studio Silas Quiring. Schönen guten Tag. Die Lage in Nahost spitzt sich wieder zu. Zum ersten Mal seit Beginn der Waffenruhe haben sich der Iran und Israel wieder gegenseitig angegriffen. Jana Klonikowski berichtet.
7: Der Iran hatte gestern Raketen auf Israel gefeuert, nach eigenen Angaben als Reaktion auf israelische Angriffe auf die pro-iranische Hisbollah-Miliz im Libanon. Daraufhin flog Israel Angriffe auf den Iran. Das Mullah-Regime reagierte mit neuen Raketenangriffen. US-Präsident Trump hatte zuvor noch versucht, die israelischen Schläge abzuwenden, um sein großes Ziel, ein Abkommen mit dem Iran, nicht zu gefährden. Als Reaktion auf die neue Eskalation in Nahost hat auch der Ölpreis wieder angezogen.
6: Ein großer Stromausfall in Reutlingen, südlich von Stuttgart, ist offenbar auf Brandstiftung zurückzuführen. Nach Angaben des Netzbetreibers gibt es 3 Brandstellen. Außerdem wurde ein Loch im Zaun gefunden. Wie lange es dauert, bis der Strom wieder fließt, ist noch unklar. Der Tankrabatt kommt laut IFO-Institut inzwischen an den Zapfsäulen an. Die Experten halten trotzdem nicht viel von dem Rabatt. Anne Brauer mit den Einzelheiten.
8: Laut der IFO-Auswertung ist Diesel durch die Steuererleichterung im Mai rund 12 Cent pro Liter günstiger gewesen. Beim Liter Super sind es 15 Cent. Aus Sicht der Wirtschaftsexperten sollte der Tankrabatt aber nicht verlängert werden, weil er vor allem Vielfahrern mit Spritschluckern hilft und damit nicht den richtigen Anreiz setzt, nämlich den Sprit zu sparen. Das Institut will stattdessen eine schnelle Reform der Einkommensteuer, um Menschen mit kleineren und mittleren Einkommen zielgerichtet zu entlasten.
6: Bringt die Fußball-WM in Nordamerika den deutschen Handel zum Jubeln? Die Branche hofft auf einen Milliardenumsatz. Bei der Heim-EM vor 2 Jahren waren es 3,8 Milliarden Euro. Fürs DFB-Team wird es jetzt so langsam ernst. Die Mannschaft bezieht heute ihr WM-Quartier im US-Bundesstaat North Carolina. Viele Sportler und Prominente gratulieren Alexander Zverev zum ersten Grand-Slam-Sieg seiner Karriere. Das hast du dir verdient, schreibt zum Beispiel Paris-Rekordchampion Rafael Nadal. Und Glückwünsche kommen auch von Grand-Slam-Siegerin Angie Kerber, Fußballer Thomas Müller und Kanzler Friedrich Merz.
5: 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Oh.
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9: 11.02 Uhr, ab geht's mit der A2. Die ist Richtung Hannover zwischen Cäsar und Thesen gesperrt. Da wird ein LKW geborgen. Die Umleitung ab Brandenburg. A9 Richtung München zwischen Bad Dürrenberg und Kreuz-Rippachtal stockend. Da wird eine Ölspur weggehubert. 20 Minuten dauert's hier länger. A14 Richtung Magdeburg, Höhe Wandsleben, Behinderungen durch eine Wanderbaustelle. Stadtverkehr Halle B100 stadteinwärts auf der Berliner Chaussee stockend. Grund auch hier eine Baustelle. 15 Minuten, nervt, dann seid ihr durch. Blitzer. A2 Richtung Berlin, Höhe aller Ingersleben. A9 Richtung Berlin, einer Höhe Rastorf-Köckern, noch einer zwischen Köselitz und Kleinmarzehns. A36 Richtung Braunschweig, Höhe Wernigerode Nord. B1 am Ortseingang Parchen aus Gentin kommend. Auf der B4 zwischen Bad Harzburg und Torfhaus wird geblitzt. B71 Ortsausgang Haldensleben Richtung Magdeburg. B91 Höhe Leunerwerke, beide Richtungen. In Magdeburg am Schleienufer Höhe Domplatz. In Löderburg auf der Breiten Straße kannst du euch erwischen. In Halle, derer 3, Gimritzer Damm, Eislebener Straße, Böllberger Weg. In Blankenburg haben wir einen, noch Neue Halberstädter Straße und noch einer am Ortseingang Haldensleben aus Bülstringen kommend. Und noch, wir haben nichts mehr. Wenn ihr was habt, irgendwas fällt euch auf, einfach anrufen, durchklingeln, kostenfrei. Die Rockline 0800 1 640 640 oder per WhatsApp, die Infos rockland.fm. Am besten beide Nummern rein ins Smartphone drin sein hier in der Band. Euch allen eine gute und sichere Fahrt.
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9: Sonne und Wolken und Wolken und Sonne und Sonne und Wolken und Wolken und Sonne. Es wechselt so hin und her und wird ganz warm. 27 Grad die Höchstwerte. Schermen bei Burg 21 Grad. Ab morgen dann Schafskälte. Es bleibt Sonne und Wolkenwechsel, aber 20 Grad, mehr ist dann eben her.
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9: Boah, nee, echt? Die Hosen machen wir zu, den Hosenstall auf jeden Fall. Aber wir lassen die Hosen raus. Also welche ich meine und was da abgeht, das sage ich nach den ersten dreien. Ich bin Ted Stanetzky, Rock'n'Roll macht alle doll.
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Es gibt ja verschiedene Partytrinkertypen, ne? Wenn du den Spruch hörst, trink aus, wir müssen gehen, gibt's die, die ganz schnell exten und weg sind. Und dann gibt's die, die sich möglichst lang an einer Flasche noch festhalten. Weil sie sind noch gar nicht so weit. Sie wollen noch ein bisschen, ne? Und ich hoffe, dass die Toten Hosen das genauso meinen. Dass sie schön langsam machen, wenn sie sagen, trink aus, wir müssen gehen. So heißt ihr Album, so heißt die Tour. Sie sind Platz 1 der deutschen Albumcharts. Und die Single-Auskopplung ist eine, wo mein Herz richtig aufgeht. Und deshalb lassen wir das jetzt hier laut aufgehen. Die Pumpe wird mitklabustern bei den Hosen und die Show muss weitergehen.

0: Der unerreichte David Bowie mit Absolute Beginners. Hier ist er ein Held und er wird immer ein Held bleiben, weil wir sie lieben, die größten Rocksongs aller Zeiten, weil wir sie verehren, unsere Helden auf Rockland. Und der hier gehört auch dazu. Das Genie, Prince, mit Raspberry Beret, hier gleich nach halb. 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Habe ich das schon gesagt? Habe ich schon gesagt? Kann ich nicht oft genug sagen.
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0: Rock on um 11.30 Uhr geht los mit der A2. Die ist Richtung Hannover zwischen Cesa und Thesen wegen LKW-Bergungsarbeiten gesperrt. Die Umleitung ab Brandenburg. Das war's. Alles andere okay, alles andere fährt. Blitzer stehen. A2 Richtung Berlin, Höhe aller Ingersleben. A9 Richtung Berlin, einmal Höhe Rastorf-Kackern, dann zwischen Köselitz und Kleinmarzehns. A36 Richtung Braunschweig, Höhe Wernigerode-Nords. B4 zwischen Bad Harzburg und Torfhaus. B71 Ortsausgang Haldensleben Richtung Magdeburg und Ortsausgang Karkerbeck Richtung Gardelegen. B91 Höhe Leunerwerke, beide Richtungen. In Magdeburg auf dem Schleinufer Höhe Domplatz wird geblitzt. In Halle am Gimmrisser Damm, auf der Eislebener Straße am Böllberger Weg. In Blankenburg Neue Halberstädter Straße und Salzwedel Neutorstraße. Ist denn das? Habt ihr was? Her damit, kostenfrei. Die Rockline 0800. 1-640-640 oder macht per WhatsApp die Infos rockland.fm. Euch allen eine gute und sichere Fahrt.
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0: Macht Fransen in der Zunge. Ja, es ist so. Ab und zu franst es sich so aus. Ne? Heute nochmal schön. Sonnewolkenmix bis 27 Grad. Im Moment gemessen in Hundeluft bei Coswig 22. Morgen ein bisschen kühler. Schafskälte heißt es auch. Ne? Die frisch geschorenen Schafe sagen dann, oh, ist das kalt. Also kalt wird's nicht, aber 20. Mehr ist nicht mehr. Aber mit Sonnewolken im Wechsel. Rockland hier. Die größten Rocksongs aller Zeiten. Ich bin Ted Stanelski. Rock'n'Roll macht alle

0: Die Jungs, die ziehen heute um ins Mannschaftsquartier für die Fußball-Weltmeisterschaft. Ein Luxusressort, klar. Da ist alles picobello. Da wird auch alles gemacht für die Männer. Wobei, so Betten beziehen wäre mal eine schöne Übung. Ich weiß nicht, ob die das überhaupt drauf hätten. Also, wer hat das schon von uns richtig cool drauf? Vor allem bei so Spannbettlaken. Hier ziehst du sie drüber und dann flatsch, auf der anderen Seite kommen sie wieder über den Kopf zurückgeschossen. Oh, ein ewiges Hin und Her und Her und Hin. Wie macht man das da richtig? Thorsten Rössler ist ein Meister.
1: Diese riesigen Spannbettlaken sind ja nicht ganz quadratisch. Und das ist das Doofe daran. Eine Seite ist etwas länger als die andere. So wie auch die Liegefläche, die ja in der Regel auch länger als breit ist. Wie das Laken nun richtig rum drauf passt, müsst ihr nicht unbedingt mit einem Zollstock nachmessen. Das habe ich manchmal so gemacht, wirklich. Nein, die Textilindustrie hat uns einen kleinen Denkzettel geschenkt. Dieses Etikett muss vom Fußende aus gesehen rechts oben oder links unten auf die Matratze. Am besten, ihr fangt damit an, dann diagonal an der Ecke gegenüber weitermachen, dann die beiden übrigen Ecken und den Rest so drüber ziehen. Ihr wisst schon, ich schwitze schon wieder, wenn ich bloß dran denke.
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6: Im Studio Silas Quiring, schönen guten Tag. Der deutsche Handel hofft, dass die Fußball-WM die Kauflaune ankurbelt. Aktuell ist die Euphorie noch nicht so da. Viele Kunden greifen aber dann doch im Geschäft zu. Viele gönnen sich zum Beispiel einen neuen Fernseher. Und Stefan Hertel vom Handelsverband sagte uns:
7: Das trifft vor allen Dingen oft auch Fußballausrüstung, also auch die Bälle, Trikots, Schals, andere witzige Dekoobjekte. Aber es trifft ja auch Lebensmittel. Erleben wir ja auch immer wieder, dass große Hersteller besondere Aktionen starten mit Sammelbildchen. Und das zieht eben dann schon bei dem einen oder anderen Kunden.
6: Jetzt wird's langsam auch fürs DFB-Team ernst. Die Mannschaft bezieht ihr WM-Quartier. Am Sonntag steigt das erste Vorrundenspiel gegen Curaçao. Raketenangriffe statt Feuerpause. Die Lage im Nahen Osten spitzt sich wieder zu. Der Iran und Israel beschießen sich wieder gegenseitig. Prompt ging auch der Ölpreis nach oben. Die EU-Außenbeauftragte Kallas fordert beide Seiten auf, wieder an den Verhandlungstisch zu kommen. Um kleine und mittlere Einkommen zu entlasten, will die Bundesregierung die Einkommenssteuer reformieren und Bundesarbeitsministerin Baas hat da jetzt eine Größenordnung genannt. Eine Entlastung von mindestens 500 Euro im Jahr sollte es schon sein, so Baas in der ARD. Und weiter:
8: Wenn durch eine Steuerreform die kleinen und mittleren Einkommen nicht entlastet werden und auf der anderen Seite machen wir Sozialstaatsreformen, die am Ende die Belastung noch erhöhen. Und dann haben wir unsere Glaubwürdigkeit auch verloren. Also insofern werden wir jetzt hart daran arbeiten müssen, dieses Versprechen wirklich einzuhalten.
6: Der Tankrabatt kommt laut IFO-Institut inzwischen an den Zapfsäulen an. Die Experten halten trotzdem nicht viel von dem Rabatt, weil er vor allem Vielfahrern mit Spritschluckern hilft und damit nicht den richtigen Anreiz setzt, nämlich Sprit zu sparen. In Brandenburg hat die Polizei einen 11-Jährigen am Steuer erwischt. Der Junge sollte seinen Vater zu einer Tankstelle fahren, weil der schon Alkohol getrunken hatte, heißt es von der Polizei. An der Tankstelle wollte der 36-Jährige sich wohl neuen Alkohol besorgen. Er hat jetzt eine Anzeige am Hals.
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9: Was haben wir denn? Um 12:02, einen wunderschönen guten Tag. Schön, dass ihr da seid. Schön, dass ich jetzt da bin. Mit allem, was ich jetzt brauche. Die A2 in Richtung Hannover in Höhe der Raschede Börder. Hier liegt ein Auspuffrohr. Vorsicht hier. Die A2 ist in Richtung Hannover zwischen Seeese und Thesen wegen LKW-Bergungsarbeiten gesperrt. Nutzt die Umleitung schon ab Brandenburg. Ansonsten blitzt es im Moment auf der A2 in Richtung Berlin in Höhe Alle-Ingersleben. Dann auf der A9 in Richtung Berlin hört Raschede Köckern und dann nochmal zwischen Köselitz und Kleinmarzehns. Auf der A36 in Richtung Braunschweig höher Wernigerode Nord wurde aufgebaut. Dann auf der B4 zwischen Bad Harzburg und Torfhaus, der B71 am Ortsausgang Haldensleben in Richtung Magdeburg und dann nochmal am Ortsausgang Kakerbeck in Richtung Garderlegen. Auf der B244 wird geblitzt zwischen Wernigerode und Schmatzfeld hier in Höhe der A36. In Magdeburg auf dem Schleinufer, hier im Höher Domplatz. Dann in Halle, Grimritzer Damm. Eislebener Straße und Böllberger Weg. In Blankenburg steht ein Blitzer, in der Neuer Halberstädter Straße und in Salzwedel Neutorstraße. Das war's erstmal. Habt ihr noch was gesehen? Blitze, Staus oder Behinderungen zur Mittagszeit? Dann ruft uns bitte an, kostenfrei an der Rockline 0800, denn die 1 640 640. Dankeschön und gute Fahrt.
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9: Ja, zeigt sich von seiner schönen Zeit heute an diesem Montag. Temperaturen jenseits der 20-Grad-Marke. Jüdenberg bei Gräfenhainichen mit 22 Grad im Moment. Am Nachmittag, ja, die Wolken, die werden immer dichter. Ein bisschen Sonne gibt es aber trotzdem noch und es bleibt trocken bei bis zu 27 Grad.
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9: So, hoffentlich seid ihr satt oder ihr werdet jetzt satt oder ihr habt ja schon was bestellt und es kommt ja gleich und da könnt ihr euch freuen. Endlich mal Pizza, Döner und alles, was dazugehört. Was dazugehört bei uns, sind die größten Rocksongs aller Zeiten. Eine davon habe ich übersetzt für euch. Judas Priest, Turbo Lover, so rockt es auf Deutsch. Nach Three Doors Down, nach America und nach Aerosmith.
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0: es auf Deutsch. Diese Woche Judas Priest und Turbo Lover. Heißt übersetzt Turbo Liebhaber und wurde vorgeschlagen von Axel aus Quedlinburg. Du wirst mich nicht hören, aber du wirst mich spüren. Ohne Warnung, etwas Zeit herauf. Hör nur, damit deinem Sinnen wirst du wissen, du bist wehrlos. Wie dein Herz schlägt, wenn du in ein Versteck rennst. Du kannst dich nicht zurückziehen. Ich spüre dich auf wie keine andere. Judas Priest Frontman Rob Halford ist verliebt, aber nicht in eine Frau. Wir umklammern uns fester und schalten in den Schnellgang. Alles fliegt nur so vorbei, die Nerven angespannt. Wir bewegen uns so schnell, als ob wir durch den Himmel fliegen. Liebesmaschinen in Harmonie. Wir hören die Motoren heulen. Ja, genau richtig. Es geht hier um die Liebe zu einem Motorrad. Ich bin dein Turbo-Liebhaber. Sag mir, dass es keinen anderen gibt. Ich bin dein Turbo-Liebhaber. Bring dich bloß in Sicherheit. Was zuerst wie eine schlüpfrige Sexgeschichte klang, ist doch ganz anders geworden. Danke, Axel, für den großartigen Vorschlag. Was soll ich denn als nächstes für euch übersetzen? Eure Vorschläge schickt ihr mir bitte über So rockt es auf Deutsch bei uns im Netz auf rockland.fm.
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7: Um 12.30 Uhr, schönen guten Tag. Die A2 ist in Richtung Hannover zwischen Ziese und Thesen wegen LKW-Bergungsarbeiten gesperrt. Nutzt hier die Umleitung schon ab Brandenburg. Und Stadtverkehr Bernburg auf der Krumpholzallee steht ein defekter LKW, rechnet hier mit Behinderungen. Blitzer gibt es auf der A2 Richtung Berlin, höher alle Engelsleben. Dann auf der A9 Richtung Berlin in Höhe der Raststätte Köckern und zwischen Köselitz und Kleinmarzehns. Dann auf der A36 Richtung Braunschweig, höher Wernigerode Nord. Blitzer auf der B4 zwischen Bad Harzburg und Torfhaus. Dann auf der B71 zum einen am Ortsausgang Haldensleben Richtung Magdeburg und nochmal am Ortsausgang Kackebeck in Richtung Garderlegen. Auf der B244 wurde aufgebaut, hier zwischen Wernigerode und Schmatzfeld in Höhe der A36. In Magdeburg auf dem Schleinufer höher Domplatz. In Halle wird geblitzt, Gimritzer Damm, dann nochmal in der Eislebener Straße und im Böllberger Weg. In Blankenburg, Neue Halberstädter Straße und in Salzwedel in der Neutorstraße. Habt ihr noch was gesehen? Blitze, Staus oder Behinderungen wollen Sie im Rockland? Dann klingelt durch. Kostenfrei an der Rockline 0800, denn die 1 640 640. Oder ihr schickt mir eine WhatsApp ins Studio, die Nummer auf rockline.fm. Dankeschön und gute Fahrt.
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7: Ja, noch ist es schön, viel Sonnenschein bei uns im Land, bei 22 Grad in Küsel bei Thesen. Am Nachmittag gibt es ein paar mehr Wolken, ein bisschen Sonne gibt es aber trotzdem noch und trocken ist es bei maximal 27 Grad. Rockland ist hier, die größten Rocksongs aller Zeiten mit Englishman Warren Green. Ich war auch mal jung, ja, kaum zu glauben, aber war. 80er Jahre Großraumdiskothek in Lüneburg. Ich war da mit ein paar Kumpels von der Armee damals, hatte 2 Bier vielleicht zu viel getrunken und da war so ein Sänger auf der Bühne, der aufgetreten ist. Und der hat ein paar Songs gesungen, unter anderem Footloose von Kenny Loggins. Und ich bin auf die Bühne gesprungen, hab das Mikro geschnappt und hab einfach mitgesungen. Könnt ihr jetzt auch machen. Rockland ist hier. Ach, ich singe jetzt ganz laut. Vielleicht ihr auch in eurer Mittagspause. Egal, ob ihr singt oder nicht, mach an und laut.

fast vor einem Wochenende. Wir waren mit euch unterwegs auf dem Sachsen-Anhalt-Tag in Bernburg, der Freitagabend auf dem Schlosshof. Großartige Stimmung. Ich war ja kurz da, um mal Hallo zu sagen. War ganz, ganz toll. Ganz viele Leute, ganz viele tolle Menschen und großartige Bands auf der Bühne. Die Fotos seht ihr bei uns im Netz auf rockland.fm. Und am Samstag war Teddy Boy bei der Rockabilly Party in Kollwitz. Auch hier gibt es die Fotos auf rockland.fm. Musik gibt es von mir. Die größten Rock-Songs aller Zeiten mit Bruce Springsteen und Born in the USA.

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7: Im Studio Silas Quiring, schönen guten Tag. Kurz vor dem Start der Fußball-WM hofft der deutsche Handel wieder auf viel Umsatz. Bei der Heim-EM vor 2 Jahren waren es 3,8 Milliarden Euro. Dieses Jahr sind Euphorie und Kauflaune bislang aber noch nicht so richtig da. Fürs DFB-Team wird's jetzt langsam ernst. Heute bezieht es sein WM-Quartier in North Carolina. Bundestrainer Julian Nagelsmann sagt:
8: Das Allerwichtigste aus Trainer- und Mannschaftssicht ist die Nähe zu den Plätzen. Wir haben 3 Plätze in einem sehr, sehr guten Zustand. Wir können sie fußläufig oder mit dem Fahrrad in weniger als 10 Minuten erreichen. Und das ist schon ein ganz entscheidender Faktor, weil man natürlich aufgrund der Distanzen der Spiele hier in den USA schon gewisse Strecken zurücklegt, die wir im Trainingsalltag tunlichst vermeiden möchten. Und das ist uns mit diesem Basecamp geglückt.
7: Am Sonntag geht's zum WM-Auftakt in Houston, Texas gegen Curaçao. Israel und der Iran melden wieder gegenseitige Angriffe und weltweit ist die Sorge groß. Auch der Ölpreis ist wieder nach oben gegangen. Bundesverkehrsminister Schnieder rechnet aber nicht damit, dass Sprit hier bei uns knapp werden könnte. Ein großer Stromausfall legt weiter Teile von Reutlingen lahm. Tausende Haushalte in der Stadt in Baden-Württemberg sind weiter ohne Strom. Und das seit einem Brand in einem Umspannwerk vergangene Nacht. Warum das Feuer ausgebrochen ist, wird jetzt untersucht, so Polizeisprecherin Tina Rempfer.
9: Unsere Ermittlungen sind in jegliche Richtung. Wir beziehen ein, ob es eventuell ein technischer Defekt sein könnte oder eine Brandlegung, eventuell fahrlässig oder auch vorsätzlich. Alle Möglichkeiten werden in Betracht gezogen.
7: Die geplante Steuerreform sollte für eine Entlastung von mindestens 500 Euro im Jahr sorgen. Das sagt Bundesarbeitsministerin Baas. Ansonsten könne man sich die Reform auch sparen, so Baas in der ARD. Die Bundesregierung plant eine Reform der Einkommenssteuer, um kleine und mittlere Einkommen zu entlasten. Kanzler Merz hat Alexander Zverev zu seinem French Open-Sieg gratuliert. Auf Instagram schreibt Merz von einem außergewöhnlichen Erfolg, der das ganze Land begeistere. Auch das DFB-Team und Wimbledon-Siegerin Angie Kerber gratulierten Zverev zum ersten Grand-Slam-Sieg für die deutschen Tennisherren seit 30 Jahren.
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10: Um 13.02 Uhr, schönen guten Tag. Die A2 ist in Richtung Hannover zwischen Ziesa und Thesen wegen Lkw-Bergungsarbeiten gesperrt. Nutzt die Umleitung hier schon ab Brandenburg. Im weiteren Verlauf zwischen Bornstedt und Alle-Engesleben stockend. Da ist ein Pkw im Baustellenbereich liegen geblieben. 15 Minuten dauert es hier länger. Blitze gibt es auf der A2 Richtung Berlin, Höhe Alle-Engesleben. Dann auf der A9 Richtung Berlin in Höhe der Raststätte Köckern und zwischen Köselitz und Kleinmarzehns. Auf der A36 wurde aufgebaut in Richtung Braunschweig, Höhe Wernigerode Nord. Auf der B4 zwischen Bad Harzburg und Torfhaus. Dann auf der B71 am Ortsausgang Haldensleben Richtung Magdeburg. Und dann nochmal am Ortsausgang Kakebeck in Richtung Gardelegen. Es blitzt auf der B244 zwischen Wernigerode und Schmatzfeld, Höhe der A36. In Magdeburg auf dem Schleinufer in Höhe Domplatz. Dann in Halle, Gimritzer Damm, Eislebener Straße und Böllberger Weg. In Blankenburg, Neuer Halberstädter Straße und in Salzwedel in der Neutorstraße. Habt ihr noch was gesehen? Blitze, Staus oder Behinderungen auf dem Weg? Wo auch immer. Um die Mittagszeit, dann ruft uns bitte an, kostenfrei an der Rockline 0800, denn die 1 640 0664040. Dankeschön und gute Fahrt.
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10: Langsam wird's warm bei uns im Rockland. Moischau bei Merseburg meldet 24 Grad. Die Sonne ist noch ganz gut da. Am Nachmittag denn 24 bis 27 Grad. Es wird ein bisschen windig, aber es bleibt trocken. Es kommen ein paar mehr Wolken rein. Aber ein bisschen Sonne gibt es ja trotzdem noch.
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10: Lasst es euch schmecken, egal was es gibt, ob Schnitten oder Pizza oder Burger oder den Rest vom Griechen gestern Abend, so wie bei mir. Wir sind bei euch mit Musik von Liquido, Narcotic, The Knack, My Sharona und Queen, I Want to Break Free. Und danach reden wir über Urlaub.
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0: Rockland hier am Montagmittag. Die größten Rocksongs aller Zeiten. Und die Sonne scheint. Das macht ein bisschen so Urlaubsfeeling, ja? So schön Urlaub, viel Sonnenschein, braun gebrannt. Super. Aber wo kann man jetzt günstig Urlaub machen, falls Sie noch nichts gebucht haben? Ronny Thorau, wo geht's denn hin? Wo kann man günstig schön speisen und trinken und einfach eine gute Zeit haben?
1: Also am günstigsten übernachtet und speist man in den südeuropäischen Ländern Nordmazedonien und Bulgarien. Da liegen die Preise im Schnitt bei der Hälfte nur im Vergleich zu Deutschland. Und ein Drittel auch spart man in Portugal und immerhin auch noch rund ein Fünftel in Spanien, Malta, Zypern und Griechenland. Eher teurer in Südeuropa sind Kroatien und Italien, aber auch da spart man bei Hotels und Restaurants immer noch ein paar Prozent im Vergleich zu Deutschland. Deutlich teurer dagegen wird es in der Schweiz und in Nordeuropa, in Island und Norwegen vor allem, aber auch zum Beispiel in Dänemark.
0: Dankeschön, Ronny. Also ihr habt gehört, nichts Mallorca, nein, Nordmazedonien, da geht's hin. Rockland is here mit Melissa Etheridge, Like the Way I Do. Mach an.

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4: Um gleich 13.30 Uhr. Die A2 ist in Richtung Hannover zwischen Ceesa und Thesen wegen LKW-Bergungsarbeiten noch gesperrt. Nutzt die Umleitung hier schon ab Brandenburg. Im weiteren Verlauf zwischen Bornstedt und Allerengesleben. Hier ist 20 Minuten stockend. Ein defekter PKW hier im Baustellenbereich. Das ist natürlich blöd. Blitze gibt es auf der A2 Richtung Berlin, höher Allerengesleben. Denn auf der A9 Richtung Berlin, höher der Raststätter Köckern und zwischen Köselitz und Kleinmarzehns. Auf der A36 in Richtung Braunschweig, höher Wernigerode Nord. Blitze auf der B4 zwischen Bad Harzburg und Torfhaus. Auf der B71 am Ortsausgang Haldensleben in Richtung Magdeburg und dann nochmal am Ortsausgang Kakerbeck in Richtung Garderlegen. Auf der B244 wurde aufgebaut zwischen Wernigerode und Schmatzfeld, hier in Höhe der A36. In Magdeburg auf dem Schleinufer, Höhe Domplatz, dann in Halle-Gimritze-Damm, nochmal in der Eislebener Straße und im Böllberger Weg. In Blankenburg, Neue Halberstädter Straße und in Salzwedel in der Neutorstraße. Noch was gesehen? Blitze, Staus oder Behinderungen? Irgendwo bei uns im Rockland? Dann klingelt durch. Kostenfrei an der Rockline 0800, denn die 1-640-640 oder schick mir eine WhatsApp ins Studio, die Nummer auf rockland.fm. Dankeschön und gute Fahrt.
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4: Noch ist alles in Ordnung, viel Sonnenschein bei uns im Land. Derzeit trockenes, schönes, warmes Wetter, 24 Grad in Körbelitz bei Gerwisch. Am Nachmittag kommen ein paar mehr Wolken rein, es bleibt aber trotzdem trocken. Die Temperaturen steigen dann auf bis zu 27 Grad. In der Nacht denn 17 bis 14 Grad und vom Harz her kann es ein bisschen Regen geben. Der Dienstag Anfang sonnig, später wolkiger und örtlich denn Schauer und einzelnen Gewitter bei bis zu 22 Grad. Rockland ist hier, die größten Rocksongs aller Zeit und die größten Sprüche von Motorheads. Kimmy, ja, der Lenny, der gute alte Lenny, der hat ein paar Sprüche drauf. Das ist Thema in unser Rock-Lexikon. Vorher Musik von Black Sabbath, from the Crash Test Dummies. Und das hier ist Billy Squire. Rock Me Tonight, mach an und laut.

0: bis Z. Rockersprüche. Lemmy bleibt Legende, nicht nur weil er Sex, Drugs und Rock'n'Roll gelebt hat, sondern auch weil er immer schön einen rausgehauen hat. Hier seine Top 3. Rock'n'Roll? Wenn deine Eltern ihn nicht mögen, dann ist er gut. Wir wollen die Band sein, wegen der dein Rasen stirbt, wenn wir im Nachbarhaus einziehen. Das war eine super Zeit damals, der Sommer von 1971. Ich kann mich nicht daran erinnern, aber ich werde sie niemals vergessen.
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4: Im Studio André Glatzel. Schönen guten Tag. Der Tankrabatt kommt laut IFO-Institut inzwischen an den Zapfsäulen an. Die Experten halten trotzdem nicht viel davon. Anne Brauer mit den Einzelheiten.
5: Laut der IFO-Auswertung ist Diesel durch die Steuererleichterung im Mai rund 12 Cent pro Liter günstiger gewesen. Beim Liter Super sind es 15 Cent. Aus Sicht der Wirtschaftsexperten sollte der Tankrabatt aber trotzdem nicht verlängert werden, weil A, auch ordentlich Geld bei den Mineralölkonzernen hängen bleibt und B, weil der Tankrabatt vor allem Vielfahrern mit Spritschluckern hilft und damit nicht den richtigen Anreiz setzt, nämlich den Sprit zu sparen.
4: Die geplante Steuerreform sollte für eine Entlastung von mindestens 500 Euro im Jahr sorgen, das sagt Bundesarbeitsministerin Baas. Ansonsten könne man sich die Reform auch sparen, so Baas in der ARD. Die Bundesregierung plant eine Reform der Einkommensteuer, um kleine und mittlere Einkommen zu entlasten. Ein großer Stromausfall legt weiter Teile von Reutlingen lahm. Tausende Haushalte in der Stadt in Baden-Württemberg sind weiter ohne Strom. Und das seit einem Brand in einem Umspannwerk vergangene Nacht. Warum das Feuer ausgebrochen ist, wird jetzt untersucht, so Polizeisprecherin Tina Rempfer.
6: Unsere Ermittlungen sind in jegliche Richtung. Wir beziehen ein, ob es eventuell ein technischer Defekt sein könnte oder eine Brandlegung, eventuell fahrlässig oder auch vorsätzlich. Alle Möglichkeiten werden in Betracht gezogen.
4: Bei einem schweren Erdbeben sind auf den Philippinen mehr als 30 Menschen ums Leben gekommen. Mehr als 130 wurden verletzt. Das Beben hatte eine Stärke von 7,8. Wegen einer Tsunami-Warnung wurden auch mehrere Küstenregionen heute Morgen evakuiert. Viele Sportler und Prominente gratulieren Alexander Zverev zum ersten Grand-Slam-Sieg seiner Karriere. Das hast du dir verdient, schreibt zum Beispiel Paris-Rekord-Champion Rafael Nadal. Und Glückwünsche kommen auch von Grand-Slam-Siegerin Angie Kerber, Fußballer Thomas Müller und Kanzler Friedrich Merz.
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7: Um 2:02, 14:02 am Montagnachmittag. Die A2 ist in Richtung Hannover zwischen Ceesa und Thesen wegen LKW-Bergungsarbeiten gesperrt. Nutzt hier die Umleitung schon ab Brandenburg. Und die A2 in Richtung Hannover im weiteren Verlauf zwischen Bornstedt und Alle-Ingelsleben. 25 Minuten stockend. Hier ist ein defekter PKW im Baustellenbereich. Dann haben wir die Blitzer, die stehen auf der A2 Richtung Berlin in Höhe Alle-Ingelsleben. Dann auf der A9 Richtung Berlin in Höhe der Raststätte Köckern und zwischen Köselitz und Kleinmarzehns. Auf der A36 wird geblitzt in Richtung Braunschweig, Höhe Wernigerode Nord. Auf der B4 zwischen Bad Harzburg und Torfhaus. Dann auf der B71 am Ortsausgang Haldensleben Richtung Magdeburg und am Ortsausgang Karkebeck in Richtung Gardelegen. Auf der B244 zwischen Wernigerode und Schmatzfeld, hier Höhe der A36. In Magdeburg wurde aufgebaut, auf dem Schleinufer in Höhe Domplatz. In Halle, Gimritzer Damm, denn nochmal in Eislebener Straße und im Böllberger Weg. In Blankenburg steht ein Blitzer in der Neue Halberstädter Straße und in Salzwedel Neutorstraße. Noch was gesehen? Blitze, Staus, Behinderungen bei uns im Rockland? Dann klingelt durch. Kostenfrei an der Rockline 0800, denn die 1 640 640. Mehr Verkehr jederzeit im Web und in der App. Wir wünschen gute Fahrt.
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7: Passt. Viel Sonnenschein bei uns im Land. Im Norden kommen dann die ersten Wolken rein. 24 Grad im Moment in Mall bei Halle. Im Laufe des Nachmittags gibt es ja ein paar mehr Wolken. Trotzdem bleibt es trocken und auch warm bei Temperaturen bis zu 27 Grad. In der Nacht wechselhaft, vom Westen her kommt ein bisschen Regen. Es bleibt aber recht mild bei 17 bis 14 Grad. Morgen am Dienstag fängt schön an, wird dann aber immer wolkiger. Und dann kann es wieder örtlich Schauer und einzelne Gewitter geben bei 19 bis 22 Grad.
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7: Ja, da gehen wir rein in den Montagnachmittag mit einem Blick auf die deutsche Fußballnationalmannschaft. Ja, die gehen in ein schönes Hotel heute, da wo sie wohnen werden für na, hoffentlich ganz schön lange. Wie es da aussieht, was es da gibt und was so toll daran ist, das erfahren wir noch in dieser halben Stunde. Voriges Musik from Him, Killing Loneliness. Außerdem T-Rex, Children of the Revolution. Und jetzt kommt einer meiner Favorites, The J. Geils Band in Centerfold. Mach an und laut.
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0: Him hier auf Rockland. Die größten Rock-Songs aller Zeiten noch in dieser halben Stunde. Musik von Midnight Oil, von Eric Clapton und von Rick Springfield. So, Deutschland, letztes Testspiel am Samstagabend vor der WM. 2:1 gewonnen gegen den USA, gegen den Mitgastgeber. Und heute geht's denn ins Camp für die nächsten Wochen. Wie viele Wochen es sein wird, das stellt sich heraus, denn wie weit die denn kommen. Das Ding liegt im US-Bundesstaat North Carolina, da wo sie unterkommen. Thomas Bremser, wo genau verbringen die Spiele denn die kommenden Wochen?
1: Im Graylin Estate. Das ist ein schlossähnliches und traditionsreiches Hotel mit großer Parkanlage nebenan. Über 100 Jahre alt, könnte auch in England stehen vom Aussehen her. Und es bietet den Spielern und Bundestrainer Nagelsmann viele Begegnungsstätten.
2: Gewisse Kaffeespots, Speiseraum, Besprechungsräume, aber eben auch die Möglichkeit aufgrund der Größe des Grundstücks mit viel Wald, viel Wiesen außenrum, dass Spieler sich eben auch mal zurückziehen können.
1: Das Graylin Estate liegt ein bisschen abgelegen, hat 85 Zimmer, einen Billardraum und 5 Premium-Suiten mit Kamin und Marmorbad.
0: Also alles, was man braucht für einen schönen Aufenthalt in den USA. Also wenn die deutsche Mannschaft die Vorrunde nicht übersteht, dieses Mal liegt es nicht am Quartier. Das klingt richtig gut. Rockland ist hier. Die größten Rocksongs aller Zeiten, wie versprochen mit Rick Springfield. Rock of Life.

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10: Um 14.30 Uhr. Achtung auf der A36 in Richtung Bernburg zwischen Stapelburg und Ilsenburg. Hier sind Spanngurte auf der Fahrbahn. Die A36 Richtung Bernburg zwischen Stapelburg und Ilsenburg. Spanngurte auf der Fahrbahn. Dann die A2. Die ist in Richtung Hannover zwischen Ceesa und Thesen wegen LKW-Bergungsarbeiten noch gesperrt. Nutzt die Umleitung schon ab Brandenburg. Im weiteren Verlauf zwischen Bornstedt und Allerdingsleben 25 Minuten stockend hier, sein defekter PKW im Baustellenbereich. Und die A9 Richtung München zwischen Niemek und Klein-Marzens, auch hier stockt der Verkehr an der Baustelle, 10 Minuten dauert es länger. Blitze gibt es auf der A2 Richtung Berlin in Höhe Allerdingsleben, dann auf der A9 Richtung Berlin, Höhe der Raststätte Köckern und zwischen Köselitz und Klein-Marzens. Auf der A36 Richtung Braunschweig in Höhe Wernigerode Nord. Es blitzt auf der B4 zwischen Bad Harzburg und Torfhaus. Dann auf der B71 am Ortseingang Haltensleben Richtung Magdeburg und im Kakebeck in Richtung Gardelegen, auch hier am Ortsausgang. Der B244 zwischen Wernigerode und Schmatzfeld steht ein Blitzer, hier in Höhe der A36. Dann in Magdeburg auf dem Schleinufer in Höhe Domplatz. In Halle wird geblitzt, Gimritzer Damm, dann in der Eislebener Straße und im Böllberger Weg. In Blankenburg, neue Halbestädter Straße und in Salzwedel in der Neutorstraße. Habt ihr noch was? Blitze, Staus, Behinderungen? Könnt ihr uns gerne anrufen, kostet nichts, 0800. Denn die 1-640-640, das ist die Rockline. Oder ihr schickt mir eine WhatsApp, die Nummer findet ihr auf rockline.fm. Dankeschön und gute Fahrt.
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10: Temperaturen über 20 Grad, auch im Harz, in Schirke zum Beispiel, 20 Grad gerade gemessen. Es gibt ein paar Wolken im Norden des Landes, ansonsten scheint die Sonne ganz gut. Auch wenn Wolken reinkommen sollten, bleibt es trocken bei 24 bis 27 Grad. Ausführliche Wetter gibt es in dieser halben Stunde. Vorher Musik vom Apple Wine and Roller, Linkin Park, What I've Done. Und das hier ist John Mellencamp. Hurts so good. Mach an und laut.

18 Leute fahre die A38 in Richtung Leipzig zwischen Dreieck Südharz und Eilstedt. Hier sind Spanngurte auf der Fahrbahn. In der Gegenrichtung die A38 Richtung Göttingen zwischen Roßlar und Berge. Hier sind Plastikteile auf der Fahrbahn. Also bitte, bitte aufpassen. Rockland ist hier am Montagnachmittag mit einem Blick auf das Wetter. Es bleibt meist sonnig heute Nachmittag. Ein paar Wolken kommen rein, aber es bleibt auf jeden Fall trocken. Die Temperaturen steigen denn auf bis zu 27 Grad. In der Nacht kann es ein bisschen nass werden vom Harz her. Aber es bleibt mild bei 17 bis 14 Grad. Der Dienstag, na, sonnig zu Anfang. Aber im Laufe des Tages kommen dann mehr Wolken. Schauer und Gewitter sind nicht ausgeschlossen bei 19 bis 22 Grad. Es wird auch ein bisschen windig. Und der Mittwoch ein Mix aus Sonne und Wolken. Nachmittags vom Westen her wieder einzeln Schauer und nicht mehr ganz so warm bei 16 bis 21 Grad. Rockland ist hier. Die größten Rocksongs aller Zeiten mit Bad Company und Boys Cry Tough.

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Es ist 15 Uhr. 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
1: Im Studio André Glatzel. Schönen guten Tag. Um kleine und mittlere Einkommen zu entlasten, will die Bundesregierung die Einkommensteuer reformieren. Und Bundesarbeitsministerin Baas hat da jetzt eine Größenordnung genannt. Eine Entlastung von mindestens 500 Euro im Jahr sollte es schon sein, so Baas in der ARD. Und weiter?
2: Wenn durch eine Steuerreform die kleinen und mittleren Einkommen nicht entlastet werden und auf der anderen Seite machen wir Sozialstaatsreformen, die am Ende die Belastung noch erhöhen. Und dann haben wir unsere Glaubwürdigkeit auch verloren. Also insofern werden wir jetzt hart daran arbeiten müssen, dieses Versprechen wirklich einzuhalten.
1: Der Tankrabatt kommt laut IFO-Institut inzwischen an den Zapfsäulen an. Die Experten halten trotzdem nicht viel von dem Rabatt, weil er vor allem Vielfahrern mit Spritschluckern hilft und damit nicht den richtigen Anreiz setzt, nämlich Sprit zu sparen. Der Countdown zur Fußball-WM läuft. Heute bezieht die deutsche Fußballnationalmannschaft ihr Teamquartier in North Carolina. Am Sonntag steht dann in Houston, Texas das erste Gruppenspiel gegen Curaçao an. Hier in Deutschland hofft der Handel wieder auf viel Umsatz zum Turnier. Bei der Heim-EM vor 2 Jahren waren es 3,8 Milliarden Euro. Stefan Hertel vom Handelsverband sagte uns:
3: Man muss auch sagen, dass die Effekte natürlich deutlich höher sind, wenn so ein Turnier im eigenen Land stattfindet, weil dann eben auch einfach noch Leute aus vielen anderen Ländern kommen und hier einkaufen. Je weiter die deutsche Nationalmannschaft im Turnier kommt, desto größer ist die Wahrscheinlichkeit, dass sich das auch irgendwie positiv auf die Gesamtstimmung niederschlägt, was dann auch einen Nutzen für die Wirtschaft hätte.
1: Der Iran hat seine Angriffe auf Israel vorerst für beendet erklärt. Bedingung sei aber, dass auch Israel seine Angriffe auf die Hisbollah-Miliz im Libanon beendet, heißt es in einer Erklärung. US-Präsident Trump hat inzwischen beide Seiten aufgefordert, die erneuten gegenseitigen Angriffe zu stoppen. Wer in Südeuropa Urlaub macht, kann oft sparen. Am billigsten sind Nordmazedonien und Bulgarien, sagt das Statistische Bundesamt. Dort kosten Hotel und Restaurant nur etwa halb so viel wie in Deutschland. In Nordeuropa ist es dagegen meist teurer. Spitzenreiter ist Island zusammen mit der Schweiz.
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4: Um 15.02 Uhr. Die A2 ist immer noch in Richtung Hannover zwischen Ciesa und Thesen wegen Reinigungsarbeiten gesperrt. Nutzt die Umleitung schon ab Brandenburg. Höhe Wollin gab es jetzt wieder einen neuen Unfall. Wahnsinn. Im weiteren Verlauf zwischen Bornstedt und Allerengelsleben ist stockend eine Baustelle. Hier dauert es 10 Minuten länger. Die A9 Richtung München zwischen Nemeck und Kleinmarzehns. Auch hier 10 Minuten stockend. Auch hier wird gebaut. Dann die A14 in Richtung Magdeburg zwischen Schönebeck und Magdeburg Reform. Eine ungesicherte Unfallstelle. Vorsicht hier. Und Magdeburger Ring in Richtung A2 in Höhe der A14. Anschlussstelle Südenburg. Auch hier eine ungesicherte Unfallstelle. Bitte passt auf, wenn ihr unterwegs seid. Blitze gibt es auf der A2 Richtung Berlin in Höhe Allerengelsleben. Dann auf der A9 Richtung Berlin Höhe der Raststätte Köckern. Auf der A36 blitzt es Richtung Braunschweig, Höhe Wernigerode Nord. Auf der B4 zwischen Bad Harzburg und Torfhaus. Der B71 am Ortsausgang Haldensleben Richtung Magdeburg und am Ortsausgang Kackebeck in Richtung Gardeleben. Der B244, da wird geblitzt zwischen Wernigerode und Schmatzfeld, Höhe der A36. In Halle, Gimritze Damm, dann in der Eislebener Straße und im Böllberger Weg. Und Blitze auch in Blankenburg. Hier in der Neuer Halberstädter Straße. Das war's erstmal. Habt ihr noch was gesehen? Blitze, Staus oder Behinderungen bei uns im Rockland? Dann ruft uns bitte an. Kostenfrei an der Rockline 0800, denn die 1 640 640. Dankeschön und gute Fahrt.
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4: Es ist sonnig, die ersten Wolken kommen denn von der Altmark rein und auch vom Harz. Es bleibt aber trocken heute am Montag. Die Temperaturen im Moment: Lindau bei Zerbst meldet 24 Grad, heiße 27 Grad kann es ja werden heute Nachmittag, aber es ist ein bisschen windig, also das mildet das ein bisschen ab. In der Nacht wechselhaft, ein bisschen Regen kann es ja geben, vom Westen her bei 17 bis 14 Grad. Morgen schöner Start, später dann wolkig, Schauer und einzelne Gewitter, nicht ausgeschlossen, 19 bis 22 Grad.
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4: So, habt ihr gerade gehört, ein paar Unfälle gibt es ja heute Nachmittag auf den Straßen. Gestern Abend gab es auch einen Unfall. Und das wurde teuer. Die Details gibt es gleich nach Blondie mit Maria. Slide, Far, Far Away. Und jetzt kommt Billy Idol. White Wedding. Mach ran und laut.
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Maria Rockland ist hier. Es ist Montagnachmittag, 15.16 Uhr und es gab einen Unfall gestern Abend und zwar in Gernsbach. Ja, das ist Landstraße im badischen Murgtal, das ist im Nordschwarzwald. Ein Fahrer fährt mit seinem Auto, er hört einen Knall, hält an, das Auto fängt an zu brennen, er kann sich retten. Ja, also da ist nichts passiert mit dem Typen, aber sein Auto ist ja ausgebrannt. Das Doofe daran ist, es ist ein Luxussportwagen im Wert von 1,7 Millionen Euro. Schade, wirklich, das ist nicht schön. Überhaupt nicht. Vor allem, stell mal vor, du bist ja versichert, wo der versichert ist und die müssen jetzt so viel Geld ausgeben. Dein Prämie, der schießt automatisch beim nächsten Berechnung in der Höhe. Das ist natürlich kacke. Aber zum Glück ist der Mann nicht verletzt worden. Sein Auto wird er nicht wieder kriegen, aber vielleicht ein bisschen Geld. Hier ist Rockland mit Kansas und Andy. Mach an und laut.

Traute Fahrer die A2 Richtung Berlin in Hörburg Zentrum. Lkw-Fahrzeugteile auf der Fahrbahn. Die A2 Richtung Berlin in Hörburg Zentrum. Hier sind Lkw-Fahrzeugteile auf der Fahrbahn. Vorsicht!

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4: Um 15.30 Uhr. Die A2 ist in Richtung Hannover zwischen Ceesa und Thesen wegen Reinigungsarbeiten gesperrt. Nutzt die Umleitung schon ab Brandenburg, denn in Hörwollin gab es einen weiteren Unfall. Den weiteren Verlauf zwischen Bornstedt und Allengersleben, 10 Minuten stockend jetzt an der Baustelle. Die A9 Richtung München zwischen Nemeck und Kleinmarzehns, auch hier stockt es an der Baustelle, auch hier dauert es 10 Minuten länger. Den weiteren Verlauf zwischen Rastplatz Bachfurt und Bad Dürrenberg, ein totes Reh auf der linken Spur, Vorsicht. Und im Saalekreis zwischen Müscheln und den Abzweig nach Krumper, auch hier gab es einen Unfall, umfahrt den Bereich bitte. Blitze gibt es auf der A2 Richtung Berlin in Höhe Allengersleben, dann auf der A9 Richtung Berlin in Höhe der Raststätter Köckern. Auf der A36 Richtung Braunschweig, Höhe Wernigerode Nord, dann auf der B4 zwischen Bad Harzburg und Torfhaus. Blitze auf der B71 am Ortsausgang Haldensleben Richtung Magdeburg und am Ortsausgang Kakebeck in Richtung Gardelegen. Es blitzt auf der B244 zwischen Wernigerode und Schmatzfeld, Höhe der A36. Dann in Halle, Gimritze-Damm, Eislebener Straße, Bollberger Weg und jetzt ist die Paracelsus-Straße noch dazugekommen. In Blankenburg, in der Neuer Halberstädter Straße, steht ein Blitzer und am Ortsausgang Andersleben in Richtung Diesdorf. Habt ihr noch was gesehen? Blitze, Staus oder Behinderungen bei uns im Rockline? Dann klingelt durch. Kostenfrei an der Rockline 0800, denn die 1 640 640. Oder schickt mir eine WhatsApp direkt ins Studio. Die Nummer und die Infos wie immer auf rockline.fm. Dankeschön und gute Fahrt.
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4: Ein paar Wolken jetzt im Mansfeld Südharz, auch in der Altmark ist ein bisschen bewölkt, aber die Sonne ist noch ganz gut im Gange, das bei 24 Grad in Rennau bei Helmstedt. Bis zu 27 Grad wird es heute Nachmittag, teilweise sind wir schon da angekommen. In der Nacht und heute Abend meist stark bewölkt und nur selten noch Sonne. In der Nacht sowieso nicht. Es bleibt aber trocken. Die Temperaturen in der Nacht, denn 17 bis 14 Grad. Da kann es auch ein bisschen Regen geben. Vom Harz her kommt was rein. Und der Dienstag beginnt sonnig. Am Nachmittag denn mehr Wolken und örtlich den ein oder anderen Regenschauer. Sogar auch ein Gewitterchen ist möglich. 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Feels like the first time. Foreigner. Gleich nach Matchbox 20 und Def Leppard und Rock of Ages. Mach an und laut.

0: Foreigner hier auf Rockland, die größten Rock-Songs aller Zeiten. Gleich für euch Survivor and Eye of the Tiger. Es gibt ja zwei Meldungen von den Straßen. Zum einen, es gab ja am Samstag, wurde geblitzt auf dem Magdeburger Ring in Hörkirchweg. Da ist so Anfang eine Baustelle. Da wird dann runter auf 60 km/h gemacht, also nicht mehr 80, sondern 60. Und da ist ein Mann mit einem Kleintransporter, wohlgemerkt, der wurde geblitzt. Und zwar mit 151 km/h. Alter, das heißt für ihn jetzt 800 Euro Bußgeld, 2 Punkte in Flensburg und 3 Monate Fahrverbot. Ich würde den Führerschein wegschmeißen. Also ich würde den nie wieder fahren lassen. Und ein anderer in einem kleinen Ort nördlich von Berlin. Da ist ein Mann am Samstagabend zu Hause. Der hat mal ein bisschen was getrunken. Und der hat gesagt, Mensch, ich brauche noch was. Ja, Alkohol war alle und er wollte noch ein bisschen was trinken. Er hat gesagt, Mensch, ich muss zu der Tanke, kann ich ja was holen. Da er mitgedacht hat, und auch ein guter Bürger ist, hat er gesagt, ich lass mich da hinfahren. Ich fahre ja nicht selber, weil ich habe was getrunken. Ist dann zu der Tanke mit seiner Begleitung, hat sein Alkohol gekauft. Auf dem Weg nach Hause wurde er von der Polizei trotzdem angehalten. Denn er hat einen Fahrer, aber es war sein 11-jähriger Sohn. Gut, die Wille war da, ja.
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4: Im Studio André Glatzel, schönen guten Tag. Der deutsche Handel hofft, dass die Fußball-WM die Kauflaune ankurbelt. Aktuell ist die Euphorie noch nicht so da, viele Kunden greifen aber dann doch im Geschäft zu.

0: Viele gönnen sich zum Beispiel einen neuen Fernseher. Und Stefan Hertel vom Handelsverband sagte uns,
1: das trifft vor allen Dingen oft auch Fußballausrüstung, also auch die Bälle, Trikots, Schals, andere witzige Dekoobjekte. Aber es trifft ja auch Lebensmittel. Erleben wir ja auch immer wieder, dass große Hersteller besondere Aktionen starten mit Sammelbildchen. Und das zieht eben dann schon bei dem einen oder anderen Kunden.
0: Jetzt wird's langsam auch fürs DFB-Team ernst. Die Mannschaft bezieht ihr WM-Quartier. Am Sonntag steigt das erste Vorrundenspiel gegen Curaçao. Die Bundesregierung entscheidet Ende des Monats über eine Verlängerung des Tankrabatts, also kurz bevor er ausläuft. Bislang ist die Koalition zufrieden, wie die Steuersenkung klappt. Auch das IFO-Institut sagt, der Rabatt kommt an. Eine Verlängerung sehen die Experten aber kritisch, weil vor allem Vielfahrer profitieren. Der Iran hat angekündigt, seine Angriffe auf Israel zunächst wieder einstellen zu wollen. Dafür gibt es aber eine Bedingung, Jana Klonikowski.
2: Ja, in einer Erklärung der iranischen Armeeführung heißt es, es würden härtere Maßnahmen folgen, sollte Israel seine Angriffe auf die Hisbollah-Miliz im Libanon fortsetzen. Israel und der Iran hatten sich zum ersten Mal seit Beginn der Waffenruhe vor 2 Monaten wieder gegenseitig attackiert. Das hat international für Besorgnis gesorgt und auch US-Präsident Trump hat beide Seiten aufgerufen, damit aufzuhören. Trump setzt weiter auf einen Deal mit dem Iran, um Frieden zu erreichen.
0: Ein großer Stromausfall in Reutlingen südlich von Stuttgart ist offenbar auf Brandstiftung zurückzuführen. Nach Angaben des Netzbetreibers gibt es 3 Brandstellen, außerdem wurde ein Loch im Zaun gefunden. Wie lange es dauert, bis der Strom wieder fließt, ist noch unklar. Kanzler Merz gratuliert Alexander Zverev zu seinem French Open-Sieg. Auf Instagram schreibt Merz von einem außergewöhnlichen Erfolg, der das ganze Land begeistere. Auch das DFB-Team und Wimbledon-Siegerin Angie Kerber gratulierten Zverev zum ersten Grand-Slam-Sieg für die deutschen Tennisherren seit 30 Jahren.
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4: Um 4:02 am Mittwochnachmittag. Gute Nachrichten gibt's von der A2 Richtung Hannover. Die Sperrung zwischen Ceesa und Thesen ist jetzt aufgehoben. Die Bergungsarbeiten abgeschlossen. Bitte bleibt jetzt auf der Autobahn. Der Stau löst sich langsam auf. Es klemmt auf der A9 Richtung München zwischen Niemek und Kleinmarzehns. Baustelle hier 10 Minuten stockend. Und im Saalekreis am Ortsausgang Mücheln in Richtung Freiburg gab es einen Unfall. Umfahrt den Bereich bitte. Blitze gibt es im Moment auf der A2 Richtung Berlin in Höhe Allerengelsleben, dann auf der A9 Richtung Berlin Höhe der Rastatter Köckern. Auf der A36 in Richtung Braunschweig Höhe Wernigerode Nord, Blitze auf der B4 zwischen Bad Harzburg und Torfhaus, dann auf der B71 am Ortsausgang Haldensleben Richtung Magdeburg. In Halle, Gimritzer Damm, dann die Eislebener Straße, es blitzt im Böllberger Weg und in der Paracelsus Straße. In Blankenburg, Neuer Halbestädter Straße und am Ortsausgang Adersleben in Richtung Diesdorf. Danke für die Meldungen. Falls ihr noch was habt, Blitzestaus oder Behinderungen, dann kurz anrufen. Kostenfrei an der Rockline 0800, denn die 1 640 640. Dankeschön und gute Fahrt.
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4: Schön sommerlich warm bei uns im Land, 25 Grad in Stegelitz bei Möckern. Im Moment teilweise 26, 27 Grad. In der Nacht gehen die Temperaturen dann runter und zwar auf 17 bis 14 Grad. Und dann kann es auch die ersten Regentropfen geben vom Harz her. Der Dienstag fängt ja freundlich an, aber es wird immer wolkiger im Laufe des Tages. Und es kann örtlich am Nachmittag Schauer und einzelnen Gewitter geben. Und es wird nicht mehr so warm, 19 bis 22 Grad.
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4: Und wir wollen wissen, wie das ist mit dieser Bettlaken für ein Doppelbett, ja? Also ist es denn so rum oder so rum und dann macht man und dann flippt es wieder weg und da kriegt man die Krise. Wie ist das denn richtig? Das wollen wir wissen in dieser halben Stunde. Vorher gibt es Musik von Biffy Clyro, Instant History. Außerdem Bob Seger, Nightmoves und jetzt Whitesnake, Is This Love. Mach an
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0: 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Es ist ganz genau 16:05 Uhr, also 16.15 Uhr.
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0: So Leute, wer kennt das? Eine der lästigsten Aufgaben im Haushalt ist das Aufziehen frischer Bettlaken. Das muss ich meistens zu Hause machen, weil ich denn die waschen und trocknen und dann mache ich das ja einfach. Ich glaube, da gibt es keine zwei Meinungen. Ein furchtbares Gefummel, das umso länger dauert, je größer die Matratze ist. Wir haben so eine Doppelmatratze zu Hause, also das ist wirklich unfassbar. Und wer noch dazu im Doppelbett ein ganz großes Laken draufziehen will, der steht immer wieder vor der Frage, wie herum ist das richtig? Ich weiß, ich stehe da jedes Mal und gucke so und gucke so und gucke so und drehe das nochmal. Oh, Thorsten Rössler, bitte, klär uns auf. Wir wollen es wissen. Wie ist es denn richtig?
2: Diese riesigen Spannbettlaken sind ja nicht ganz quadratisch und das ist das Doofe daran. Eine Seite ist etwas länger als die andere, so wie auch die Liegefläche, die ja in der Regel auch länger als breit ist. Wie das Laken nun richtig rum drauf passt, müsst ihr nicht unbedingt mit einem Zollstock nachmessen. Das habe ich manchmal so gemacht, wirklich. Nein, die Textilindustrie hat uns einen kleinen Denkzettel geschenkt. Dieses Etikett muss vom Fußende aus gesehen rechts oben oder links unten auf die Matratze. Am besten, ihr fangt damit an, dann diagonal an der Ecke gegenüber weitermachen, dann die beiden übrigen Ecken und den Rest so drüber ziehen. Ihr wisst schon, ich schwitze schon wieder, wenn ich bloß dran denke.
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5: Um 16.30 Uhr, die A2 Richtung Hannover zwischen Wollin und Thesen. Stau nach geräumter Unfallstelle. Bitte bleibt auf der Autobahn, das löst sich ja langsam auf. Die A9 Richtung München zwischen Niemeck und Kleinmarzehn. 10 Minuten stockend hier an der Baustelle. Die A14 Richtung Magdeburg in der Abfahrt Schönebeck. Auch hier stockt der Verkehr. 10 Minuten dauert es hier länger. Und im Saalekreis am Ortsausgang Mücheln Richtung Freiburg gab es einen Unfall. Umfahrt den Bereich bitte. Blitze gibt es auf der A2 Richtung Berlin, Höhe Allehengesleben, dann auf der A9 Richtung Berlin, Höhe der Raststätter Köckern. Es blitzt auf der A36 Richtung Braunschweig, Höhe Wernigerode Nord, dann auf der B4 zwischen Bad Harzburg und Torfhaus, auf der B71 am Ortsausgang Haldensleben Richtung Magdeburg. In Halle wurde aufgebaut, Grimritzer Damm, dann in der Eislebener Straße, im Böllberger Weg und in der Paracelsus Straße. In Dahlen, in der Hauptstraße, beidseitig, Blitze in Blankenburg, neue Halberstädter Straße und am Ortsausgang Adelsleben in Richtung Diesdorf. Vielen Dank. Habt ihr noch was? Blitze, Staus oder Behinderungen? Dann kurz anrufen, kostenfrei an der Rockline 0800, denn die 1-640-640. Oder ihr schickt mir eine WhatsApp ins Studio. Die Nummer findet ihr auf rockline.fm. Vielen Dank und gute Fahrt.
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5: Schön warm, aber die Wolken kommen jetzt langsam rein von Niedersachsen her. In der Altmark ist es bewölkt, Mansfeld-Südharz, jetzt im Harz auch ein paar Wolken. Und das bei 24 Grad in Hörsingen in der Börde. Meist stark bewölkt heute Abend, nur selten noch ein bisschen Sonnenschein. Es bleibt aber trotzdem trocken und es bleibt erstmal warm, bis zu 27 Grad. In der Nacht in wechselhaft, aus Westen kommt etwas Regen rein zu uns bei 17 bis 14 Grad. Morgen Nachmittag kann es auch Schauer und einzelne Gewitter geben. Es fängt aber sonnig an, der Dienstag. Aber wie gesagt, danach 19 bis 22 Grad. 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Die größten Rocksongs aller Zeiten gleich mit Papa Roach und Carrie Underwood. Leave a light on. Vorher The Hooters und Satellite. Mach an und laut.

Montagnachmittag, gleich mit Musik vom ZZ Top, vom Electric Light Orchestra und die Ärzte. Und die sind schon deutscher Meister und am Wochenende können die Spieler vom SC Magdeburg auch die Champions League gewinnen, das Final Four Turnier in Köln am kommenden Wochenende. Und heute werden sie geehrt, die Jungs, bevor sie denn nach Köln aufbrechen, und zwar auf den alten Markt in Magdeburg. Die werden sich eintragen in das goldene Buch der Stadt und Tausende von Fans werden denn auf dem alten Markt sein, wenn die Jungs auf den Balkon vom Rathaus kommen, um alle zu begrüßen. Wahrscheinlich auch mit der Meisterschale, das wäre ja schön. Auf jeden Fall gibt es Chancen auf Fotos und mal ein bisschen winken und hallo und ein bisschen anfeuern. Und Glückwünsche auf dem Weg geben für die Champions League am Wochenende. Der SC Magdeburg auf den Rathausbalkon in Magdeburg, 18 Uhr. Da geht die Feierlichkeiten los und ihr seid alle herzlich eingeladen. Rockland ist hier mit Bon Jovi, Living on a Prayer aus den 80ern. Mach an und laut.

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7: Im Studio André Glatzel. Schönen guten Tag. Bringt die Fußball-WM in Nordamerika den deutschen Handel zum Jubeln? Die Branche hofft trotz der aktuell eher mäßigen Kauflaune auf gute Geschäfte. Und Stefan Hertel vom Handelsverband erwartet, dass die Zeitverschiebung kein Problem ist. Er sagte uns:
8: Die Anstoßzeiten der deutschen Nationalmannschaft in der Vorrunde sind ja relativ zivil für die Verhältnisse, die andere Nationen mit ihren Anstoßzeiten in den USA haben. Insofern glaube ich, haben wir es ganz gut getroffen. Wenn es um 19 Uhr losgeht, kann man sehr gut gemeinsam grillen vorher. Da hoffen wir schon drauf, dass da nach wie vor die positiven Effekte spürbar sein werden.
7: Heute bezieht die deutsche Fußballnationalmannschaft ihr Teamquartier im US-Bundesstaat North Carolina. Zum WM-Auftakt geht es am Sonntag gegen

0: Curaçao. Aus Stuttgart 21 wird wohl eher Stuttgart 31. Bei dem milliardenteuren Bahnprojekt gibt es weitere Verzögerungen. Deswegen verschiebt die Deutsche Bahn die Eröffnung auf Ende 2031, berichtet die FAZ. Grund sind demnach Probleme mit der Technik. Um kleine und mittlere Einkommen zu entlasten, will die Bundesregierung die Einkommensteuer reformieren. Und Bundesarbeitsministerin Baas hat da jetzt eine Größenordnung genannt. Eine Entlastung von mindestens 500 Euro im Jahr sollte es schon sein, so Baas in der ARD. Und weiter?
1: Wenn durch eine Steuerreform die kleinen und mittleren Einkommen nicht entlastet werden und auf der anderen Seite machen wir Sozialstaatsreformen, die am Ende die Belastung noch erhöhen, und dann haben wir unsere Glaubwürdigkeit auch verloren. Also insofern werden wir jetzt hart daran arbeiten müssen, dieses Versprechen wirklich einzuhalten.
0: Ein defekter Keilriemen hat dafür gesorgt, dass der Münchner Flughafen zeitweise gesperrt werden musste. Wegen Brandgeruchs im Tower waren gestern für knapp 2 Stunden keine Starts und Landungen möglich. Insgesamt mussten 35 Flüge umgeleitet werden. In Südeuropa ist Urlaub oft deutlich günstiger als in Deutschland. Besonders viel sparen kann man bei Hotel und Restaurant in Nordmazedonien und Bulgarien, so das Statistische Bundesamt. Auch Portugal, Spanien und die Türkei sind günstiger. Teurer ist es dann in Nordeuropa.
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3: Um 17.02 Uhr. Die A2 in Richtung Hannover zwischen Wollin und Thesen. Stau nach geräumter Unfallstelle. Bitte bleibt hier auf der Autobahn. Die A9 Richtung München zwischen Niemeck und Kleinmarzehn. Sie gibt es 10 Minuten Stock und an der Baustelle. Und die A14 in Richtung Magdeburg in der Abfahrt Schönebeck stockt der Verkehr. Hier dauert es ebenfalls 10 Minuten länger. Blitze bei uns im Rockland auf der A2 Richtung Berlin, höher alle Engelsleben, denn auf der A9 Richtung Berlin, höher der Raststätte Köckern. Es blitzt auf der A36 Richtung Braunschweig, höher Wernigerode Nord, denn auf der B4 zwischen Bad Harzburg und Torfhaus, auf der B71 am Ortsausgang Haldensleben Richtung Magdeburg, dann in Halle, Gimritzer Damm, Eislebener Straße, Böllberger Weg und Paracelso Straße. In Dahlen wurde aufgebaut, in der Hauptstraße, hier beidseitig. Dann in Blankenburg, neue Halberstädter Straße und am Ortsausgang Adelsleben Richtung Diesdorf. Noch was gesehen? Blitze, Staus oder Behinderungen bei uns im Rockland? Dann klingelt durch. Kostenfrei an der Rockline 0800, denn die 1-640-640. Dankeschön und gute Fahrt.
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3: Ja, immer mehr Wolken kommen jetzt rein zu uns ins Rockland. Nur ein bisschen Sonne gibt es im Osten des Landes, so Jerichower Land, Dessau, Wittenberg, Bitterfeld. Ansonsten in der Börde, in der Altmark, im Harz, da ist jetzt bewölkt. Das bei 24 Grad in Salzmünde im Saalekreis. Heute Abend bleibt es meist stark bewölkt, nur selten gibt es noch ein bisschen Sonnenschein, aber trocken bleibt es. Immer noch bei Temperaturen um die 24, 25 Grad. In der Nacht gehen die Temperaturen runter auf 17 bis 14 Grad. Da wird es auch wechselhaft sein. Erste Regentropfen kommen dann vom Harz her. Und der Dienstag fängt ja okay an mit ein bisschen Sonnenschein, aber es wird rasch wolkig. Und dann kann es am Nachmittag Schauer und einzelnen Gewitter geben bei 19 bis 22 Grad.
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3: Coole Konzert gibt es in dieser Woche. Wo und wer auftritt, das hört ihr gleich in unserer Veranstaltungstipps. Vorher Gotthard aus der Schweiz mit Mighty Quinn. Boston sind dabei, Don't Look Back. Und jetzt R.E.M., The One I Love. Das ist Rockland. Mach an und laut.
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0: From Gary Moore, Empty Rooms. 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
0: So, Torgau ist immer ein Besuch wert, wirklich sehr, sehr schön, besonders am Freitag, jetzt am Freitag, am 12. Juni, dann, da gibt's die große Classic-Rock-Nacht mit Art on Fire und Acoustic-Rock-Trio, zwei Bands und ein unvergesslicher Abend. Es gibt dieser Acoustic-Rock-Trio. Ja? Sie interpretieren die Rock-Klassiker in einem einzigartigen akustischen Gewand, gefühlvoll mitreißend und nah dran. Ein Muss für alle, die Rockmusik lieben. Es gibt Songs von Led Zeppelin, Deep Purple, AC/DC, Janis Joplin, Whitesnake und vieles, vieles mehr. Und Art on Fire, die sind einfach großartig. Die spielen alle legendäre Songs, die man sich wünschen kann. Und das Ganze für einen schmalen Taler. 25 Euro kosten die Tickets für die große Classic-Rock-Nacht in Torgau. Jetzt am Freitag, los geht's um 20 Uhr.
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5: Um 17.30 Uhr, die A2 Richtung Hannover zwischen Wollin und Thesen. Stau nach geräumter Unfallstelle. Bitte bleibt auf der Autobahn. Langsam aber sicher löst sich das hier auf. Blitzer auf der A2 Richtung Berlin, Höhe Alle-Engelsleben. Die A9 Richtung Berlin, Höhe der Raststätter Köckern. Es blitzt auf der A36 in Richtung Braunschweig, Höhe Wernigerode Nord. Dann auf der B4 zwischen Bad Harzburg und Torfhaus. Die B71 am Ortsausgang Haldensleben Richtung Magdeburg, dann in Halle, Grimritzer Damm, Eislebener Straße, Bollberger Weg und Paracelsus Straße. In Dahlen wurde aufgebaut, in der Hauptstraße beidseitig, dann in Blankenburg, Neuer Halbestädter Straße und am Ortsausgang Adersleben in Richtung Diesdorf. Vielen Dank für die Meldungen. Falls ihr noch was habt, Blitze, Staus oder Behinderungen bei uns im Rocketland, dann klingelt durch kostenfrei an der Rockline 0800, denn die 1 640 640. Dankeschön und gute Fahrt.
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5: Meist bewölkt jetzt bei uns im Land, nur im Osten, da ist noch ein bisschen Sonnenschein. Es ist aber trocken überall im Moment. Temperaturen immer noch so um die 25 Grad. Jetzt in Sandau bei Havelberg sind es 24. Und es bleibt warm heute Abend, auch wenn die Sonne denn nicht mehr da ist. Trocken bleibt es bis in die Nacht. Dann kommt ein bisschen Regen vom Harz her. Es wird wechselhaft sein heute Nacht, 17 bis 14 Grad. Der Dienstag fängt sonnig an, aber auch hier gibt es später ein paar Wolken. Und dann kann es ja Schauer oder Gewitter geben und nicht mehr so warm. 19 bis 22 Grad. 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Die größten Rock-Songs aller Zeiten mit In Excess, A New Sensation.

Ballade from Chicago, If You Leave Me Now, Rockland is here. 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Mal kurzer Blick auf das Wetter jetzt um 17.43 Uhr in den Abendstunden. Wird es meist stark bewölkt sein, nur selten ein bisschen Sonne. Es bleibt aber trocken bei 24 bis 27 Grad. Die Temperaturen gehen aber langsam runter, denn wenn es dunkel wird, da gibt es den 17 bis 14 Grad heute Nacht und ein bisschen Regen kommt vom Westen her über den Harz, vielleicht in der Börde. Nicht überall wird es denn nass sein. Und der Tag morgen am Dienstag beginnt ja relativ sonnig. Im Laufe des Tages sind mehr Wolken und ein bisschen Regen in Form vom Schauer und sogar einzelnen Gewitter kann es denn geben bei bis zu 22 Grad. Und am Mittwoch Sonne-Wolken-Mix, nachmittags vom Westen wieder einzelne Schauer oder kurze Gewitter. Und auch hier 16 bis 21 Grad. Rockland ist hier mit Huey Lewis in the News.

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7: Im Studio André Glatzel, schönen guten Abend. Kurz vor dem Start der Fußball-WM hofft der deutsche Handel wieder auf viel Umsatz. Bei der Heim-EM vor zwei Jahren waren es 3,8 Milliarden Euro. Dieses Jahr sind Euphorie und Kauflaune bislang aber noch nicht so richtig da. Fürs DFB-Team wird es jetzt langsam ernst. Heute bezieht es sein WM-Quartier in North Carolina. Bundestrainer Julian Nagelsmann sagt:
8: Das Allerwichtigste aus Trainer- und Mannschaftssicht ist die Nähe zu den Plätzen. Wir haben drei Plätze in einem sehr, sehr guten Zustand. Wir können sie fußläufig oder mit dem Fahrrad in weniger als 10 Minuten erreichen. Und das ist schon ein ganz entscheidender Faktor, weil man natürlich aufgrund der Distanzen der Spiele hier in den USA schon gewisse Strecken zurücklegt, die wir im Trainingsalltag tunlichst vermeiden möchten. Und das ist uns mit diesem Basecamp geglückt.
7: Am Sonntag geht es zum WM-Auftakt in Houston, Texas gegen Curaçao. Das Milliardenbahnprojekt Stuttgart 21 verzögert sich offenbar weiter. Der neue Hauptbahnhof wird erst Ende 2031 eröffnet, berichtet die FAZ. Hintergrund sind demnach Probleme bei der Digitalisierung des Bahnknotens. Die Deutsche Bahn wollte sich nicht zu den neuen Verzögerungen äußern. Ein gemeinsamer Kampfjet von Deutschland und Frankreich, den wird es nicht geben. Berlin und Paris haben das Projekt jetzt nach langen Streitigkeiten gestoppt, Fabian Hoffmann berichtet.

0: Sowohl Kanzler Merz als auch Frankreichs Präsident Macron sind zu dem Schluss gekommen, dass die entsprechenden Firmen nicht zusammenfinden. Da gab es immer wieder Zoff, wer den Hut bei der Entwicklung aufhat. Eigentlich sollte der Kampfjet ab 2040 das Rückgrat der deutsch-französischen Luftverteidigung sein und ältere Modelle ablösen. Unterschiedliche Waffensysteme und andere Technik sollen weiter europäisch vernetzt bleiben.
1: In Brandenburg hat die Polizei einen 11-Jährigen am Steuer erwischt. Der Junge sollte seinen Vater zu einer Tankstelle fahren, weil der schon Alkohol getrunken hatte, heißt es von der Polizei. An der Tankstelle wollte der 36-Jährige sich wohl neuen Alkohol besorgen. Er hat jetzt eine Anzeige am Hals. Viele Sportler und Prominente gratulieren Alexander Zverev zum ersten Grand-Slam-Sieg seiner Karriere. Das hast du dir verdient, schreibt zum Beispiel Paris-Rekord-Champion Rafael Nadal. Und Glückwünsche kommen auch von Grand-Slam-Siegerin Angie Kerber, Fußballer Thomas Müller und Kanzler Friedrich Merz.
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6: Im Studio Mia Hin. Schönen guten Abend. Der Countdown zur Fußball-WM läuft. Heute bezieht die deutsche Nationalmannschaft ihr Teamquartier in North Carolina. Am Sonntag steht dann in Houston, Texas, das erste Gruppenspiel gegen Curaçao an. Hier in Deutschland hofft der Handel wieder auf viel Umsatz zum Turnier. Bei der Heim-EM vor 2 Jahren waren es 3,8 Milliarden Euro. Stefan Hertel vom Handelsverband sagte uns:
7: Man muss auch sagen, dass die Effekte natürlich deutlich höher sind, wenn so ein Turnier im eigenen Land stattfindet, weil dann eben auch einfach noch Leute aus vielen anderen Ländern kommen und hier einkaufen. Je weiter die deutsche Nationalmannschaft im Turnier kommt, desto größer ist die Wahrscheinlichkeit, dass sich das auch irgendwie positiv auf die Gesamtstimmung niederschlägt, was dann auch einen Nutzen für die Wirtschaft hätte.
6: Wird der Tankrabatt nochmal verlängert? Darüber will die Bundesregierung entscheiden, kurz bevor die Steuersenkung Ende des Monats ausläuft. Bislang ist die Koalition zufrieden, wie die Steuersenkung klappt. Ein Regierungssprecher sagt, der Rabatt wirkt. Der Iran hat seine Angriffe auf Israel vorerst für beendet erklärt. Bedingung sei, dass auch Israel seine Angriffe auf die Hisbollah-Miliz im Libanon stoppt. Teheran hatte gestern erstmals seit Wochen wieder Israel angegriffen. Israel schoss zurück, obwohl US-Präsident Trump gefordert hatte, das nicht zu tun. Der Militärexperte Carlo Masala sagte bei NTV, dass Trump gerade verzweifelt einen Ausweg aus dem Krieg sucht.
8: Die Situation an der Straße von Hormuz ist zwar so, dass die USA davon direkt nicht betroffen sind, aber natürlich die Auswirkungen auf die Europäer und die Asiaten und den Weltmarkt auch den USA Probleme schaffen. Und der Iran sitzt momentan am längeren Hebel, weil er letzten Endes, wie Trump immer so schön sagt, die Karten in der Hand hat.
6: Aus Stuttgart 21 wird wohl eher Stuttgart 31. Bei dem milliardenteuren Bahnprojekt gibt's weitere Verzögerungen. Deswegen verschiebt die Deutsche

0: Bahn die Eröffnung auf Ende 2031, berichtet die FAZ. Grund sind demnach Probleme bei der Technik. Wer in Südeuropa Urlaub macht, kann oft deutlich sparen. Am billigsten sind Nordmazedonien und Bulgarien, sagt das Statistische Bundesamt. Dort kosten Hotel und Restaurant nur etwa halb so viel wie in Deutschland. In Nordeuropa ist es dagegen meist teurer. Spitzenreiter ist Island zusammen mit der Schweiz.
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3: Im Studio Mia Hin. Schönen guten Abend. Bringt die Fußball-WM in Nordamerika den deutschen Handel zum Jubeln? Die Branche hofft trotz der aktuell eher mäßigen Kauflaune auf gute Geschäfte. Und Stefan Hertel vom Handelsverband erwartet, dass die Zeitverschiebung kein Problem ist. Er sagte uns,
4: die Anschlusszeiten der deutschen Nationalmannschaft in der Vorrunde sind ja relativ zivil für die Verhältnisse, die andere Nationen mit ihren Anschlusszeiten in den USA haben. Insofern glaube ich, haben wir es ganz gut getroffen. Wenn es um 19 Uhr losgeht, kann man sehr gut gemeinsam grillen vorher. Da hoffen wir schon drauf, dass da nach wie vor die positiven Effekte spürbar sein werden.
3: Heute bezieht die deutsche Fußballnationalmannschaft ihr Teamquartier im US-Bundesstaat North Carolina. Zum WM-Auftakt geht's am Sonntag gegen Curaçao. Beim großen Stromausfall in Reutlingen gehen die Behörden von Brandstiftung aus. Innenminister Hagel spricht von einer vorsätzlichen Tat. Staatsschutz und Antiterrorzentrum beim Landeskriminalamt ermitteln. Reutlingens Oberbürgermeister Thomas Keck hat den Vorfall scharf verurteilt.
5: Wenn es dann an so Sachen geht wie Klinikum, Beatmungspatienten etc., wenn es also wirklich radikal ans Leben anderer Menschen geht, das ist unverzeihlich und deshalb ist es gerechtfertigt, hier wirklich alles zum Einsatz zu bringen, um die Urheber zu ermitteln und ihrer gerechten Strafe zuzuführen.
3: Die Stadtwerke arbeiten gerade daran, dass auch die letzten Haushalte wieder mit Strom versorgt werden. In der Spitze waren 20.000 Haushalte betroffen. Die Bundesregierung entscheidet Ende des Monats über eine Verlängerung des Tankrabatts, also kurz bevor er ausläuft. Bislang ist die Koalition zufrieden, wie die Steuersenkung klappt. Auch das IFO-Institut sagt, der Rabatt kommt an. Eine Verlängerung sehen die Experten aber kritisch, weil vor allem Vielfahrer profitieren. Aus Stuttgart 21 wird wohl eher Stuttgart 31. Bei dem milliardenteuren Bahnprojekt gibt's weitere Verzögerungen. Deswegen verschiebt die Deutsche Bahn die Eröffnung auf Ende 2031, berichtet die FAZ. Grund sind demnach Probleme bei der Technik. Viele Sportler und Prominente gratulieren Alexander Zverev zum ersten Grand-Slam-Sieg seiner Karriere. Das hast du dir verdient, schreibt zum Beispiel Paris-Rekord-Champion Rafael Nadal. Und Glückwünsche kommen auch von Grand-Slam-Siegerin Angelique Kerber, Fußballer Thomas Müller und Kanzler Friedrich Merz.
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1: Im Studio Mia Hin. Schönen guten Abend. Nach dem großen Stromausfall in Reutlingen vermuten die Ermittler Brandstiftung. Unter anderem wird geprüft, ob Brandbeschleuniger im Spiel war. Staatsschutz und Antiterrorzentrum ermitteln. Baden-Württembergs Innenminister Manuel Hagel sagt:
2: Wir werden keinen Stein auf dem anderen lassen, um diese Täter zu finden. Und jeder, der sich überlegt, sowas an der kritischen Infrastruktur in Baden-Württemberg zu machen, dem muss klar sein, dass wir alles tun werden, um diesem Terror auch Einhalt zu gebieten und mit aller Härte dagegen vorzugehen.
1: In der Spitze waren 20.000 Haushalte ohne Strom. In den nächsten Stunden sollen auch die letzten Betroffenen wieder am Netz sein. Wird der Tankrabatt nochmal verlängert? Darüber will die Bundesregierung entscheiden, kurz bevor die Steuersenkung Ende des Monats ausläuft. Bislang ist die Koalition zufrieden, wie die Steuersenkung klappt. Ein Regierungssprecher sagt, der Rabatt wirkt. Ein gemeinsamer Kampfjet von Deutschland und Frankreich. Den wird es nicht geben. Berlin und Paris haben das Projekt jetzt nach langen Streitigkeiten gestoppt. Fabian Hoffmann berichtet.
3: Sowohl Kanzler Merz als auch Frankreichs Präsident Macron sind zu dem Schluss gekommen, dass die entsprechenden Firmen nicht zusammenfinden. Da gab es immer wieder Zoff, wer den Hut bei der Entwicklung aufhat. Eigentlich sollte der Kampfjet ab 2040 das Rückgrat der deutsch-französischen Luftverteidigung sein und ältere Modelle ablösen. Unterschiedliche Waffensysteme und andere Technik sollen weiter europäisch vernetzt bleiben.
1: Bringt die Fußball-WM in Nordamerika den deutschen Handel zum Jubeln? Die Branche hofft auf einen Milliardenumsatz. Bei der Heim-EM vor 2 Jahren waren es 3,8 Milliarden Euro. Fürs DFB-Team wird's jetzt so langsam ernst. Die Mannschaft bezieht heute ihr WM-Quartier im US-Bundesstaat North Carolina. Wer in Südeuropa Urlaub macht, kann oft deutlich sparen. Am billigsten sind Nordmazedonien und Bulgarien, sagt das Statistische Bundesamt. Dort kosten Hotel und Restaurant nur etwa halb so viel wie in Deutschland. In Nordeuropa ist es dagegen meist teurer. Spitzenreiter ist Island zusammen mit der Schweiz.
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0: 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Es ist 22 Uhr. 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
1: Im Studio Gisa Weber, schönen guten Abend. Nach dem großen Stromausfall in Reutlingen vermuten die Ermittler Brandstiftung. Unter anderem wird geprüft, ob Brandbeschleuniger im Spiel war. Staatsschutz und Antiterrorzentrum ermitteln. Baden-Württembergs Innenminister Manuel Hagel sagt:
2: Wir werden keinen Stein auf dem anderen lassen, um diese Täter zu finden. Und jeder, der sich überlegt, sowas an der kritischen Infrastruktur in Baden-Württemberg zu machen, der muss klar sein, dass wir alles tun werden, um diesem Terror auch Einhalt zu gebieten und mit aller Härte dagegen vorzugehen.
1: In der Spitze waren 20.000 Haushalte ohne Strom. In den nächsten Stunden sollen auch die letzten Betroffenen wieder am Netz sein. Wird der Tankrabatt noch einmal verlängert? Darüber will die Bundesregierung entscheiden, kurz bevor die Steuersenkung Ende des Monats ausläuft. Mittlerweile kommt der Tankrabatt an den Zapfsäulen an, heißt es vom IFO-Institut. Die Experten halten trotzdem nicht viel davon. Anne Brauer mit den Einzelheiten.
3: Laut der IFO-Auswertung ist Diesel durch die Steuererleichterung im Mai rund 12 Cent pro Liter günstiger gewesen. Beim Liter Super sind es 15 Cent. Aus Sicht der Wirtschaftsexperten sollte der Tankrabatt aber trotzdem nicht verlängert werden, weil A, auch ordentlich Geld bei den Mineralölkonzernen hängen bleibt und B, weil der Tankrabatt vor allem Vielfahrern mit Spritschluckern hilft und damit nicht den richtigen Anreiz setzt, nämlich den Sprit zu sparen.
1: Der Iran hat seine Angriffe auf Israel vorerst für beendet erklärt. Bedingung sei aber, dass auch Israel seine Angriffe auf die Hisbollah-Miliz im Libanon beendet, heißt es in einer Erklärung. US-Präsident Trump hat inzwischen beide Seiten aufgefordert, die erneuten gegenseitigen Angriffe zu stoppen. Wer in Südeuropa Urlaub macht, kann oft sparen. Am billigsten sind Nordmazedonien und Bulgarien, sagt das Statistische Bundesamt. Dort kosten Hotel und Restaurant nur etwa halb so viel wie in Deutschland. In Nordeuropa ist es dagegen meist teurer. Spitzenreiter ist Island zusammen mit der Schweiz. Viel Grün, viel Ruhe, beste Trainingsbedingungen. Die deutsche Fußballnationalmannschaft hat ihr WM-Quartier im US-Bundesstaat North Carolina bezogen. Das DFB-Team kommt in Winston-Salem unter. Von dort aus reist die Mannschaft zu ihren Spielen. Am Sonntag geht es in Houston, Texas gegen Curaçao.
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0: 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Es ist 23 Uhr. 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
1: Im Studio Gisa Weber. Schönen guten Abend. Beim großen Stromausfall in Reutlingen gehen die Behörden von Brandstiftung aus. Innenminister Manuel Hagel spricht von einer vorsätzlichen Tat. Staatsschutz und Antiterrorzentrum beim Landeskriminalamt ermitteln. Reutlingens Oberbürgermeister Thomas Keck hat den Vorfall scharf verurteilt.
2: Wenn es dann an so Sachen geht wie Klinikum, Beatmungspatienten etc., wenn es also wirklich radikal ans Leben anderer Menschen geht, das ist unverzeihlich und deshalb ist es gerechtfertigt, hier wirklich alles zum Einsatz zu bringen, um die Urheber zu ermitteln und ihrer gerechten Strafe zuzuführen.
1: Die Stadtwerke arbeiten daran, dass auch die letzten Haushalte wieder mit Strom versorgt werden. In der Spitze waren 20.000 Haushalte betroffen. Die Bundesregierung will Ende des Monats entscheiden, ob der Tankrabatt verlängert wird. Also kurz bevor die Steuersenkung ausläuft. So wie der Tankrabatt bislang läuft, ist die Koalition zufrieden. Regierungssprecher Stefan Cornelius sagt:
3: Wir stellen fest, dass die Benzinpreise sich nach unten bewegen, dass der Tankrabatt erstens wirkt und dass zweitens auch die Marktkräfte wieder stärker wirken. Und das beobachtet die Bundesregierung mit Wohlwollen.
1: Auch das IFO-Institut sagt, dass der Rabatt mittlerweile an den Zapfsäulen ankommt. Die Experten wollen aber dennoch nicht, dass er verlängert wird. Denn er hilft vor allem Vielfahrern mit Spritschluckern. Der Iran hat angekündigt, seine Angriffe auf Israel zunächst wieder einstellen zu wollen. Unter der Bedingung, dass auch Israel seine Angriffe auf die Hisbollah-Miliz im Libanon stoppt. Die ersten gegenseitigen Angriffe beider Länder seit 2 Monaten hatten international für Besorgnis gesorgt. Viel Grün, viel Ruhe, beste Trainingsbedingungen. Die deutsche Fußballnationalmannschaft hat ihr WM-Quartier im US-Bundesstaat North Carolina bezogen. Das DFB-Team kommt in Winston-Salem in einem schlossähnlichen Hotel unter, was früher ein Landgut war. Von dort aus reist die Mannschaft zu ihren Spielen. Das erste Mal am Wochenende. Am Sonntag geht es in Houston, Texas gegen Curaçao. Die WM startet bereits am Donnerstag mit der Partie von Co-Gastgeber Mexiko gegen Südafrika.
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1: Im Studio Gisa Weber. Schönen guten Abend. Nach dem großen Stromausfall in Reutlingen vermuten die Ermittler Brandstiftung. Unter anderem wird geprüft, ob Brandbeschleuniger im Spiel war. Staatsschutz und Antiterrorzentrum ermitteln. Baden-Württembergs Innenminister Manuel Hagel sagt:
2: Wir werden keinen Stein auf dem anderen lassen, um diese Täter zu finden. Und jeder, der sich überlegt, sowas an der kritischen Infrastruktur in Baden-Württemberg zu machen, der muss klar sein, dass wir alles tun werden, um diesem Terror auch Einhalt zu gebieten und mit aller Härte dagegen vorzugehen.
1: In der Spitze waren 20.000 Haushalte ohne Strom. In den nächsten Stunden sollen auch die letzten Betroffenen wieder am Netz sein. Deutschland und Frankreich stoppen ihr gemeinsames Kampfjet-Projekt. Darauf haben sich Kanzler Merz und Präsident Macron geeinigt. Bei dem Projekt gab es immer wieder Streit bei den beteiligten Firmen, etwa wer den Hut bei der Entwicklung aufhat. Eigentlich sollte der Kampfjet ab 2040 das Rückgrat der deutsch-französischen Luftverteidigung sein und ältere Modelle ablösen. Die Grünen kritisieren die Bundesregierung. Co-Chefin Brandner spricht im Ersten von einem außenpolitischen Versagen.
3: Ja, zwischen den Industriellen gab es Schwierigkeiten, aber das ist ja genau der Moment, wo man dann die Politik, wo man Führung braucht, um das trotzdem voranzubringen. Und ich bin fest überzeugt, europäische Verteidigung ohne die deutsch-französische Achse wird es nicht geben.
1: Der Iran hat seine Angriffe auf Israel vorerst für beendet erklärt. Bedingung sei aber, dass Israel seine Angriffe auf die Hisbollah-Miliz im Libanon ebenfalls einstellt, heißt es in einer Erklärung. Seit der vergangenen Nacht hatte es wieder gegenseitige Angriffe vom Iran und Israel gegeben. Es waren die ersten seit Beginn der Waffenruhe im April. US-Präsident Trump hat danach beide Seiten aufgefordert, die Angriffe zu stoppen. Ziel sei weiter, einen Deal für Frieden zu erreichen, so Trump. Die Bundesregierung entscheidet Ende des Monats über eine Verlängerung des Tankrabatts, also kurz bevor er ausläuft. Bislang ist die Koalition zufrieden, wie die Steuersenkung klappt. Auch das IFO-Institut sagt, der Rabatt kommt an. Eine Verlängerung sehen die Experten aber kritisch, weil vor allem Vielfahrer profitieren. Viel Grün, viel Ruhe, beste Trainingsbedingungen. Die deutsche Fußballnationalmannschaft hat ihr WM-Quartier im US-Bundesstaat North Carolina bezogen. Das DFB-Team kommt in Winston-Salem unter. Von dort aus reist die Mannschaft zu ihren Spielen. Am Sonntag geht es in Houston, Texas gegen Curaçao.
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0: 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Es ist 1 Uhr. 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
1: Im Studio Gisa Weber. Beim großen Stromausfall in Reutlingen gehen die Behörden von Brandstiftung aus. Innenminister Manuel Hagel spricht von einer vorsätzlichen Tat. Staatsschutz und Antiterrorzentrum beim Landeskriminalamt ermitteln. Reutlingens Oberbürgermeister Thomas Keck hat den

0: hier wirklich alles zum Einsatz zu bringen, um die Urheber zu ermitteln und ihrer gerechten Strafe zuzuführen.
1: Die Stadtwerke arbeiten daran, dass auch die letzten Haushalte wieder mit Strom versorgt werden. In der Spitze waren 20.000 Haushalte betroffen. Deutschland und Frankreich stoppen ihr gemeinsames Kampfjet-Projekt. Hintergrund ist auch ein Führungsstreit bei den zuständigen Unternehmen. Eigentlich sollte der Kampfjet ab 2040 das Rückgrat der deutsch-französischen Luftverteidigung sein und ältere Modelle ablösen. Der Iran hat angekündigt, seine Angriffe auf Israel zunächst wieder einstellen zu wollen. Dafür gibt es aber eine Bedingung, Jana Klonikowski.
2: Ja, in einer Erklärung der iranischen Armeeführung heißt es, es würden härtere Maßnahmen folgen, sollte Israel seine Angriffe auf die Hisbollah-Miliz im Libanon fortsetzen. Israel und der Iran hatten sich zum ersten Mal seit Beginn der Waffenruhe vor 2 Monaten wieder gegenseitig attackiert. Das hat international für Besorgnis gesorgt und auch US-Präsident Trump hat beide Seiten aufgerufen, damit aufzuhören. Trump setzt weiter auf einen Deal mit dem Iran, um Frieden zu erreichen.
1: In Südeuropa ist Urlaub oft deutlich günstiger als in Deutschland. Besonders viel sparen kann man bei Hotel und Restaurant in Nordmazedonien und Bulgarien, so das Statistische Bundesamt. Auch Portugal, Spanien und die Türkei sind günstiger. Teurer ist es dann in Nordeuropa. Die Fußball-WM rückt immer näher und das deutsche Team hat jetzt sein Turnierquartier bezogen. Der DFB-Tross kam am Abend unserer Zeit in Winston-Salem im US-Bundesstaat North Carolina an. Trainiert wird auf dem Gelände einer nahegelegenen Uni.
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0: 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Es ist 2 Uhr. 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
1: Im Studio Gisa Weber. Nach dem großen Stromausfall in Reutlingen vermuten die Ermittler Brandstiftung. Unter anderem wird geprüft, ob Brandbeschleuniger im Spiel war. Staatsschutz und Antiterrorzentrum ermitteln. Baden-Württembergs Innenminister Manuel Hagel sagt:
2: Wir werden keinen Stein auf dem anderen lassen, um diese Täter zu finden. Und jeder, der sich überlegt, sowas an der kritischen Infrastruktur in Baden-Württemberg zu machen, der muss klar sein, dass wir alles tun werden, um diesem Terror auch Einhalt zu gebieten und mit aller